bin Jan-Henna Reitze. 6 Stunden lang hat eine Spitzenrunde der Bundesregierung um Bundeskanzler Friedrich Merz und Vizekanzler Lars Klingbeil im Koalitionsausschuss im Kanzleramt beraten. Ergebnisse

0: Die Zufriedenheit mit dem Gesundheitssystem in Deutschland nimmt ab. 62% sind nach einer Umfrage im Auftrag der Krankenkasse DAK Gesundheit damit zufrieden. Vor rund 10 Jahren waren es noch mehr als 80%.
1: Mehr als jeder Dritte hat in den vergangenen 2-3 Jahren eher schlechtere Erfahrungen mit der ärztlichen Versorgung gemacht. Erlebnisse, die sich natürlich in der aktuellen Umfrage niederschlagen. Bis 2022 lag die Zufriedenheit rund 10 Jahre lang stabil bei über 80%. Dann ging's bergab. Und knapp 60% erwarten, dass die Gesundheitsversorgung in den kommenden 10 Jahren noch schlechter wird. Reformen im Gesundheitswesen halten 2/3 der Menschen für notwendig. Sie glauben aber nicht daran, dass sie auch kommen. Thomas Thonfeld, Berlin.
0: Der deutsche Zoll soll besser ausgestattet werden, unter anderem mit 1500 zusätzlichen Stellen. Ein Grund dafür ist der wachsende Onlinehandel.
2: Immer mehr Pakete mit Billigware kommt aus China an und das kostet Zeit und Personal. Denn der Zoll prüft den Inhalt unter anderem im Hinblick auf gefälschte Markenprodukte, Artenschutz oder verbotene Medikamente. Voriges Jahr seien knapp 790 Millionen Pakete abgefertigt worden, mit einem Wert von 1,4 Billionen Euro. Die Behörde hofft, dass die Paketflut abnimmt, denn ab dem Sommer werden auch Zölle auf Waren erhoben, die weniger als 150 Euro wert sind. Das betrifft dann Billig-Online-Shops wie Temu. Thomas Bremser, Redaktion.
0: Zum Auftakt der Filmfestspiele in Cannes ist Herr der Ringe-Regisseur Peter Jackson am Abend mit der Goldenen Ehrenpalme ausgezeichnet worden. Vor der Premiere des ersten Teils der Trilogie vor 25 Jahren war der Anfang des Films in Cannes gezeigt worden. Das habe Vorfreude ausgelöst, sagte Jackson in seiner Dankesrede. Über den roten Teppich der Eröffnungsgala ging auch Heidi Klum, obwohl sie einen Muskelfaserriss hat. Das Wetter, die Vorhersage des Deutschen Wetterdienstes. Es ist verbreitet dicht bewölkt und in der Nordhälfte zieht Regen durch. Ganz im Süden ist es dagegen oft wolkenlos. Die Tiefstwerte dazu 9 bis 0 Grad. Der Tag bringt im Süden den meisten Sonnenschein und es bleibt dort auch die meiste Zeit trocken. Sonst weiter wechselhaft mit vielen Wolken und Schauern, auch Gewitter sind unterwegs. Die Temperaturen erreichen 11 bis 17 Grad. Auch die Aussichten sind weiter wechselhaft.
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1: Ich bin Jan-Henner Reitze. Spitzenvertreter der Bundesregierung haben bis kurz vor Mitternacht im Koalitionsausschuss im Berliner Kanzleramt beraten. Was bei den 6-stündigen Gesprächen herausgekommen ist, wollen Union und SPD noch in einer schriftlichen Erklärung bekannt geben. Große Einigungen bei Streitthemen werden keine erwartet, ob beim Haushalt oder einer Steuerreform. Die Runde um Kanzler Friedrich Merz und Vizekanzler Lars Klingbeil wollte sich erst einmal wieder annähern. Cyberangriffe werden in Deutschland zunehmend zum Problem für Unternehmen und Behörden. Laut Bundeslagebild gibt es mehr Erpressungsversuche. Im vergangenen Jahr wurden bundesweit mehr als 1000 Fälle angezeigt.
2: Besonders häufig geht es um sogenannte Ransomware-Angriffe. Dabei verschlüsseln kriminelle Daten und verlangen Geld für die Freigabe. Betroffen sind vor allem kleinere und mittlere Unternehmen. Innenminister Dobrindt sagt, künstliche Intelligenz mache solche Attacken einfacher und gefährlicher. Deshalb plant die Bundesregierung ein neues Gesetz, damit Behörden künftig auch die Infrastruktur der Täter gezielt stören können. Kritik kommt von den Grünen. Sie fordern mehr Einsatz bei der IT-Sicherheit. Zoe Tassovali, Redaktion.
1: Deutschlands größter Rüstungskonzern Rheinmetall ist in die Produktion von Kamikaze-Drohnen eingestiegen. Die Serienproduktion ist am Standort Neuss vorgesehen.
3: Kamikaze-Drohnen haben eine Reichweite von bis zu 100 Kilometern. Sie können bis zu 70 Minuten am Himmel kreisen, ein Ziel anvisieren, auf welches sie dann stürzen und explodieren. Ohne Sprengkopf werden sie auch zur Aufklärung eingesetzt. Rheinmetall baut diese Drohnen bereits in Braunschweig. Jetzt wird die Produktion auf den Standort Neuss bei Düsseldorf ausgeweitet. Früher wurden in dem Werk Autoteile gefertigt. Auch die Konkurrenten Stark und Helsing produzieren Kamikaze-Drohnen für die Bundeswehr. Rheinmetall zieht jetzt nach. Diana Kramer, Nachrichtenredaktion.
1: In Schönhausen in Sachsen-Anhalt hat ein 80-Jähriger Schüsse abgegeben und ein Nachbarhaus beschädigt. Spezialkräfte der Polizei umstellten das Haus des Mannes, der sich schließlich in Gewahrsam nehmen ließ. Verletzt wurde niemand. Warum der 80-Jährige geschossen hat, ist unklar. Er wurde in eine Psychiatrie eingewiesen. Das Wetter, die Vorhersage des Deutschen Wetterdienstes. Es ist verbreitet dicht bewölkt und in der Nordhälfte zieht Regen durch. Ganz im Süden ist es dagegen oft wolkenlos. Die Tiefstwerte dazu 9 bis 0 Grad. Der Tag bringt im Süden den meisten Sonnenschein und es bleibt dort auch die meiste Zeit trocken. Sonst weiter wechselhaft mit vielen Wolken und Schauern, auch Gewitter sind unterwegs. Die Temperaturen erreichen 11 bis 17 Grad. Auch die Aussichten sind weiter wechselhaft.
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1: Ich bin Jan-Henner Reitze. Spitzenvertreter der Bundesregierung haben bis kurz vor Mitternacht im Koalitionsausschuss in Berlin beraten. Über Ergebnisse ist noch nichts bekannt gegeben worden. Es soll noch eine schriftliche Information über Inhalte geben. Nachdem es zuletzt vor allem Streit um den Haushalt, eine Steuerreform oder Entlastungen wegen hoher Spritpreise gab, waren auch keine großen Durchbrüche erwartet worden. An der Reform des Gesundheitssystems arbeitet die Bundesregierung schon und die geplanten Milliardeneinsparungen sorgen weiter für Diskussionen. Beim Deutschen Ärztetag in Hannover hat Bundesgesundheitsministerin Nina Wagen die Pläne verteidigt und wurde dafür von Ärzten, Patientenvertretern und Opposition kritisiert.
2: Geplant sind unter anderem Ausgabenbremsen für Praxen, Kliniken und die Pharmabranche, aber auch höhere Zuzahlungen für Medikamente. Damit sollen die Krankenkassen um mehr als 16 Milliarden Euro entlastet werden. Ärztepräsident Reinhardt warnt vor Problemen für Patienten und fordert mehr Zeit für die Reform. Gesundheitsministerin Wagen hält dagegen, ohne Einschnitte drohe dem System langfristig der Kollaps. Kritik kommt auch von Patientenschützern. Sie verlangen tiefere Reformen statt eines reinen Sparkurses. Zoe Tessovali, Redaktion.
1: Viele nutzen das bevorstehende lange Wochenende für einen Kurzurlaub und da wird es voll auf Straßen und Autobahnen in Deutschland. Im vergangenen Jahr war der Mittwoch vor Himmelfahrt deutschlandweit der staureichste Tag des Jahres und der ADAC rechnet wieder mit viel Verkehr.
3: Wer wirklich heute losfahren will, der sollte zumindest versuchen, die allerschlimmste Uhrzeit zu vermeiden. Thomas Müther vom ADAC.
4: Den meisten Stau erwarten wir Mittwoch nachmittags etwa zwischen 13 und 18 Uhr, denn hier treffen Berufspendler und Kurzurlauber aufeinander.
3: Also entweder Mittwoch später am Abend oder Donnerstag. Das war auch noch ein stauanfälliger Tag, aber wenigstens fahren am Feiertag ja keine Lkw. Und wer doch den Stau auf der Autobahn vor sich hat, als Faustregel mal, erst ab 10 Kilometer Staulänge oder bei einer Vollsperrung lohnt sich das Abfahren. Bonny Tochau, Nachrichtenredaktion.
1: Im ersten Halbfinale des Eurovision Song Contest in Wien sind am Abend unter anderem die Favoriten Finnland und Griechenland ins Finale eingezogen. Das gelang auch Israel. Aus Protest gegen die Teilnahme Israels boykottieren mehrere Länder den Wettbewerb in diesem Jahr. Das Wetter, die Vorhersage des Deutschen Wetterdienstes. Es ist verbreitet dicht bewölkt und in der Nordhälfte zieht Regen durch. Ganz im Süden ist es dagegen oft wolkenlos. Die Tiefstwerte dazu 9 bis 0 Grad. Der Tag bringt im Süden den meisten Sonnenschein und es bleibt dort auch die meiste Zeit trocken. Sonst weiter wechselhaft mit vielen Wolken und Schauern, auch Gewitter sind unterwegs. Die Temperaturen erreichen 11 bis 17 Grad. Auch die Aussichten sind weiter wechselhaft.
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1: Ich bin Jan-Henner Reitze. 6 Stunden lang hat eine Spitzenrunde der Bundesregierung um Bundeskanzler Friedrich Merz und Vizekanzler Lars Klingbeil im Koalitionsausschuss im Kanzleramt beraten. Ergebnisse sind bisher keine bekannt gegeben worden. Es soll noch eine schriftliche Information geben, aber keine Pressekonferenz. Bei Streitthemen wie Lücken im Haushalt oder weiteren Entlastungen wegen gestiegener Spritpreise wollten Union und SPD erstmal wieder intern gemeinsame Ansätze finden. Die Zufriedenheit mit dem Gesundheitssystem in Deutschland nimmt ab. 62% sind nach einer Umfrage im Auftrag der Krankenkasse DAK Gesundheit damit zufrieden. Vor rund 10 Jahren waren es noch mehr als 80%.
2: Mehr als jeder Dritte hat in den vergangenen 2-3 Jahren eher schlechtere Erfahrungen mit der ärztlichen Versorgung gemacht. Erlebnisse, die sich natürlich in der aktuellen Umfrage niederschlagen. Bis 2022 lag die Zufriedenheit rund 10 Jahre lang stabil bei über 80%. Dann ging's bergab. Und knapp 60% erwarten, dass die Gesundheitsversorgung in den kommenden 10 Jahren noch schlechter wird. Reformen im Gesundheitswesen halten 2/3 der Menschen für notwendig. Sie glauben aber nicht daran, dass sie auch kommen. Thomas Thonfeld, Berlin.
1: Der deutsche Zoll soll besser ausgestattet werden, unter anderem mit 1500 zusätzlichen Stellen. Ein Grund dafür ist der wachsende Onlinehandel.
3: Immer mehr Pakete mit Billigware kommt aus China an und das kostet Zeit und Personal. Denn der Zoll prüft den Inhalt unter anderem im Hinblick auf gefälschte Markenprodukte, Artenschutz oder verbotene Medikamente. Voriges Jahr seien knapp 790 Millionen Pakete abgefertigt worden, mit einem Wert von 1,4 Billionen Euro. Die Behörde hofft, dass die Paketflut abnimmt, denn ab dem Sommer werden auch Zölle auf Waren erhoben, die weniger als 150 Euro wert sind. Das betrifft dann Billig-Online-Shops wie Temu. Thomas Bremser, Redaktion.
1: Zum Auftakt der Filmfestspiele in Cannes ist Herr der Ringe-Regisseur Peter Jackson am Abend mit der Goldenen Ehrenpalme ausgezeichnet worden. Vor der Premiere des ersten Teils der Trilogie vor 25 Jahren war der Anfang des Films in Cannes gezeigt worden. Das habe Vorfreude ausgelöst, sagte Jackson in seiner Dankesrede. Über den roten Teppich der Eröffnungsgala ging auch Heidi Klum, obwohl sie einen Muskelfaserriss hat. Das Wetter, die Vorhersage des Deutschen Wetterdienstes. Es ist verbreitet dicht bewölkt und in der Nordhälfte zieht Regen durch. Ganz im Süden ist es dagegen oft wolkenlos. Die Tiefstwerte dazu 9 bis 0 Grad. Der Tag bringt im Süden den meisten Sonnenschein und es bleibt dort auch die meiste Zeit trocken. Sonst weiter wechselhaft mit vielen Wolken und Schauern, auch Gewitter sind unterwegs. Die Temperaturen erreichen 11 bis 17 Grad. Auch die Aussichten sind weiter wechselhaft.
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4: Einen schönen guten Morgen.
5: Guten Morgen.
4: Es ist kurz nach 5 heute an diesem Mittwoch am 13. Mai und für viele ist ja heute quasi schon Freitag, Nora, ne?
5: Genau. Und deswegen muss ich dir auch ehrlicherweise sagen, also obwohl heute Mittwoch ist, der 13., ist es für mich Freitag der 13.
4: Ach so.
5: Und das bringt dir Pech, weil du mich jetzt erstmal 4 Tage dann nicht

0: 19 Minuten nach 5.
1: Schönen guten Morgen.
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0: Und heute Morgen geht es um Helene Fischer.
4: Keiner ist fehlerfrei. Was ist denn schon dabei?
0: Ja, am Freitag um 17 Uhr war es soweit. Helene Fischer hat ein großes Geheimnis gelüftet. Mhm. Sie veröffentlicht einen neuen Song mit dem Titel Heute Nacht.
1: Ja, und die Nachfrage nach diesem Song, die ist einfach riesig. Diverse Konfigurationen von dieser Single, ohne dass wir den Song gehört haben, waren schon ausverkauft. Ne? Also man kann das kaufen, CD mit T-Shirt oder die Vinyl oder die CD mit einer speziellen Postkarte. Alles schon weg. Also da sieht man, die Leute, die haben richtig Bock auf diese Single. Ist aber auch kein Wunder, denn Helene hat gesagt, das ist der Anfang einer neuen Ära für mich. Die erste Single aus meinem kommenden Album. Ihr dürft also sehr gespannt sein. Und bei Instagram gab es ja schon eine kleine Kostprobe und die Euphorie unter den Followern, die ist groß und es gibt sogar auch schon den YouTube-Link zum Musikvideo. Da kann man allerdings noch nichts sehen, aber immerhin wissen wir, es gibt auf jeden Fall ein Musikvideo und der Song wird 2 Minuten 40 lang sein.
0: So, und wir müssen uns alle allerdings noch ein bisschen gedulden, denn erst Ende des Monats, genauer gesagt am 29. Mai, kommt der Song dann offiziell raus, aber man kann sich die ganze Sache jetzt schon pre-saven, zumindest in der einen oder anderen Variante. Ne? Mhm. Ist noch was da.
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1: Ich bin Jan-Henna Reitze. 6 Stunden lang hat eine Spitzenrunde der Bundesregierung um Bundeskanzler Friedrich Merz und Vizekanzler Lars Klingbeil im Koalitionsausschuss im Kanzleramt beraten. Ergebnisse sind bisher keine bekannt gegeben worden. Es soll noch eine schriftliche Information geben, aber keine Pressekonferenz. Bei Streitthemen wie Lücken im Haushalt oder weiteren Entlastungen wegen gestiegener Spritpreise wollten Union und SPD erstmal wieder intern gemeinsame Ansätze finden. Die Zufriedenheit mit dem Gesundheitssystem in Deutschland nimmt ab. 62% sind nach einer Umfrage im Auftrag der Krankenkasse DAK Gesundheit damit zufrieden. Vor rund 10 Jahren waren es noch mehr als 80%.
2: Mehr als jeder Dritte hat in den vergangenen 2-3 Jahren eher schlechtere Erfahrungen mit der ärztlichen Versorgung gemacht. Erlebnisse, die sich natürlich in der aktuellen Umfrage niederschlagen. Bis 2022 lag die Zufriedenheit rund 10 Jahre lang stabil bei über 80%. Dann ging es bergab und knapp 60% erwarten, dass die Gesundheitsversorgung in den kommenden 10 Jahren noch schlechter wird. Reformen im Gesundheitswesen halten 2/3 der Menschen für notwendig. Sie glauben aber nicht daran, dass sie auch kommen. Thomas Thonfeld, Berlin.
1: Der deutsche Zoll soll besser ausgestattet werden, unter anderem mit 1500 zusätzlichen Stellen. Ein Grund dafür ist der wachsende Onlinehandel.
3: Immer mehr Pakete mit Billigware kommt aus China an und das kostet Zeit und Personal. Denn der Zoll prüft den Inhalt unter anderem im Hinblick auf gefälschte Markenprodukte, Artenschutz oder verbotene Medikamente. Voriges Jahr seien knapp 790 Millionen Pakete abgefertigt worden, mit einem Wert von 1,4 Billionen Euro. Die Behörde hofft, dass die Paketflut abnimmt, denn ab dem Sommer werden auch Zölle auf Waren erhoben, die weniger als 150 Euro wert sind. Das betrifft dann Billig-Online-Shops wie Temu. Thomas Bremser, Redaktion.
1: Zum Auftakt der Filmfestspiele in Cannes ist Herr der Ringe-Regisseur Peter Jackson am Abend mit der Goldenen Ehrenpalme ausgezeichnet worden. Vor der Premiere des ersten Teils der Trilogie vor 25 Jahren war der Anfang des Films in Cannes gezeigt worden. Das habe Vorfreude ausgelöst, sagte Jackson in seiner Dankesrede. Über den roten Teppich der Eröffnungsgala ging auch Heidi Klum, obwohl sie einen Muskelfaserriss hat. Das Wetter, die Vorhersage des Deutschen Wetterdienstes. Es ist verbreitet dicht bewölkt und in der Nordhälfte zieht Regen durch. Ganz im Süden ist es dagegen oft wolkenlos. Die Tiefstwerte dazu 9 bis 0 Grad. Der Tag bringt im Süden den meisten Sonnenschein und es bleibt dort auch die meiste Zeit trocken. Sonst weiter wechselhaft mit vielen Wolken und Schauern, auch Gewitter sind unterwegs. Die Temperaturen erreichen 11 bis 17 Grad. Auch die Aussichten sind weiter wechselhaft.
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4: Einen schönen guten Morgen. Es ist kurz nach 5:30. Hossa! Ja, auch heute kann das Hossa jederzeit wieder zwischen 2 Hits auftauchen.
5: Ich muss dich korrigieren, nur noch heute. Morgen ist ja Feiertag. Viele sind unterwegs. Das heißt, heute ist der letzte Tag, an dem man sich seinen Platz im Lostopf sichern kann.
4: Ja, und dabei geht es insgesamt um die heiß begehrten Truckplätze auf dem Radio Paloma Truck auf dem Schlagermove in Hamburg. Am 4. Juli ist es soweit. Da rollt der ganze Truck und der Schlagermove durch die Stadt und wir feiern den deutschen Schlager.
5: Ja, und Sie sind mit dabei. Wenn unser Hossa auftaucht, dann können Sie sich Ihren Platz im Lostopf sichern. 0801 600 700 bundesweit aus allen Netzen zum Ort.

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0: 5.39 Uhr.
1: Guten Morgen.
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1: Ja, gerade bei Paaren passiert es immer wieder, aber generell natürlich, wenn man nicht alleine lebt. In Sachen Haushalt, Ordnung und Putzen kommt es immer wieder zu Knatsch. Und warum? Ja, weil jeder von uns seinen eigenen Maßstab hat. Und über den sprechen wir heute Morgen mit unserer Ordnungsexpertin Ursula Kittner. Einen schönen guten Morgen.
3: Hallo, guten Morgen.
1: So, jeder von uns hat diesen eigenen Maßstab. Und das Schlimme ist ja, jeder hält seinen eigenen Maßstab auch für den richtigen. Ne?
0: Naja, wie was in die Spülmaschine geräumt werden muss, wie man die Wäsche aufhängt und so weiter und so weiter.
1: So, also erstmal die Frage, woher kommt denn das eigentlich? Woher kommt unser eigener Maßstab, die Dinge ja so machen zu wollen, wie wir sie halt machen?
3: So ist das bei uns, genau. Das, was wir wollen, glauben wir, das ist der Maß aller Dinge, ne? Ja. So. Naja, ganz viel nehmen wir ja von zu Hause mit, genau. Wie wir erzogen sind, unsere Prägungen und Erfahrungen, die wir gemacht haben, ne? Menschen, die uns umgeben, die bringen uns ja alle was bei und geben uns was mit. Und deswegen hat da jeder so ein anderes Gefühl dafür, was so ordentlich und sauber genug ist. Und genau deshalb, ja, ich möchte mal sagen, knallt das dann zu Hause auch manchmal, ne?
1: Ich meine, gerade wir Frauen, wir neigen da ja zu, immer Recht haben zu wollen.
0: Oh, ja.
1: Oder in unserer Welt auch immer Recht zu haben. Und das kann alles Mögliche sein von, man hängt die Wäsche so und so auf und man benutzt den Lappen da und dafür und die Teller gehören dahin und das könnte man ewig so weiterspinnen. Jetzt ist die Frage, wie kann man denn, wenn man mit jemandem zusammenlebt und das muss jetzt gar nicht nur der Partner sein, das kann ja auch in der WG sein oder wie auch immer, wie kann man denn da einen Konsens finden? Wie kann man sich da einigen und sich vielleicht auch selber ein bisschen zurücknehmen?
3: Also ich denke, erstmal müssen wir verstehen, dass der eigene Maßstab nicht unbedingt das einzig Richtige ist. Und statt Vorwürfen hilft das viel mehr, das auch mal anzusprechen oder offen anzusprechen. So, was ist dir wichtig oder was nervt dich vielleicht total? Wo kann man so die Mitte finden? Ich meine, das ist ja nicht so ein Wettbewerb, in den wir hier zu Hause treten, ja? Sondern ein gemeinsamer oder gemeinsames Leben, gemeinsamer Lebensraum, gemeinsame vier Wände. Und da braucht das eher so ein Miteinander, Zusammenarbeit, Teamarbeit, als dass wir da so Recht haben wollen, rechthaberisch sind. Ich lese das aber auch so, Social Media, gerade in so Gruppen lese ich das öfter mal, so dieses, ja, der macht das nicht so, wie ich es will, dann mache ich es halt selber.
1: Genau,
3: und dann beschweren sich aber, dass der Mann nicht im Haushalt hilft. Ja. Das ist ein Fehler. Also da muss man halt mal drüber sprechen und auch als, gerade als Frau, und vor allem die da so richtig perfektionistisch sind und wirklich meinen, ihre Maßstäbe wären die besten und die einzig möglichen, auch mal ein bisschen durchlockern, entspannter sein und das einfach auch mal aushalten. Ich mag das ganz bewusst mal so sagen, auch mal aushalten, dass es anders ist, aber uns darüber freuen, dass da eben jemand das mit uns zusammen macht oder uns dabei unterstützt, wenn wir jetzt die Hauptperson im Haus sind, die dafür zuständig ist, ich möchte es mal so sagen. Also da dürfen wir alle ein bisschen lockerer werden, glaube ich, aber Kommunikation ist für vieles einfach immer wieder der Schlüssel und das Zauberwort.
1: Ja, ich glaube nämlich, das, was du sagst, das ist tatsächlich bei vielen ein selbstgemachtes Elend.
3: Genau.
1: Ne? Also und vor allen Dingen, es ist ja für eine Beziehung auch nicht sonderlich zuträglich, wenn einer durch die Gegend läuft und sagt, ja, du kannst es sowieso nicht, ich mache alles besser und der andere dann sagt, ja gut, dann mach deinen Scheiß alleine. Also das ist wirklich, glaube ich, ein ganz, ganz großes, wichtiges Thema.
3: Die Reaktion kann ich auch verstehen. Ne?
1: Ja,
3: also
1: natürlich.
3: Also jetzt wirklich dieses klassische Mann-Frau-Ding oder Frau-Mann.
1: Ja.
3: Wenn Frau sagt, das ist aber meins und ich mache es dann lieber selber oder auch bei Kindern, da muss man dadurch, dass es einfach etwas länger dauert. Aber dafür machen sie es, dafür gewöhnen sie sich dran, dafür lernen sie Routinen. Das finde ich so wichtig. Und an der Stelle des Mannes, dass der irgendwann sagt, soll ihren Scheiß doch alleine machen, habe ich überhaupt keinen Bock drauf. Die weiß doch eh alles besser.
1: Genau.
3: Kann ich total verstehen.
1: Ja, also Ursula, vielen Dank. Ich glaube, da kann heute jeder was mitnehmen. Und wir hören uns nächste Woche wieder.
3: Bis nächste Woche.
1: Ciao.
0: Bis nächste Woche. Und Nora, wie sieht das bei dir zu Hause aus mit deinem Freund? Machst du alles oder erziehst du ihn oder macht er alles gut?
1: Nein, das Thema Aushalten ist, kann ich bestätigen.
0: Aha.
1: Und jetzt zum Beispiel muss ich mich gar nicht mehr um die Wäsche kümmern. Ah. Macht alles er.
0: Ah, gut erzogen.
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0: Olaf Berger, Alles oder Dich hier auf Radio Paloma, 100% deutscher Schlager. 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Wir haben es 5.50 Uhr.
1: Nach einem 6-stündigen Koalitionsausschuss sind bisher keine Ergebnisse bekannt. Mehr dazu ja gleich bei uns in den Radio Paloma Nachrichten um 6 Uhr.
0: Und bis dahin schauen wir, was dieser Mittwoch, dieser 13. Mai für uns alle bereithält. Hier ist der Blick in die Sterne für Sie.
2: 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Widder.
3: Sie lassen sich schneller als sonst zur Rücksichtslosigkeit verleiten. Aber Sie können den überdurchschnittlichen Tatendrang auch erfolgreich für persönliche Ziele einsetzen.
2: Stier.
3: Sie haben eine Menge neuer Ideen, die gut bei anderen ankommen. Das Glück ist auf Ihrer Seite. Später ist Kuscheln und viel Nähe angesagt.
2: Zwillinge.
3: Sie sind energielos, haben keine Kraft. Warten Sie ab, denn wenn Sie jetzt etwas überstürzen, dann schneiden Sie sich ins eigene Fleisch. Sie brauchen Ruhe ohne Ende.
2: Krebs.
3: Heute wünschen Sie sich ganz besonders eine heile Welt und wissen vermutlich doch nicht so genau, wie diese aussehen soll. Gehen Sie einmal in sich.
2: Löwe.
3: Ihnen geht es gut. Sie haben viel geschafft und eine Idee kommt im Job gut an. Sie erhalten ein dickes Lob.
2: Jungfrau.
3: An Elan und Tatkraft mangelt es Ihnen heute nicht. Schwieriger dürfte es sein, einen sinnvollen Kanal dafür zu finden. Treiben Sie Sport. Das tut gut und baut zugleich Anspannungen ab.
2: Waage.
3: Lassen Sie es sich heute gut gehen. Ein paar gemütliche Stunden mit Ihren Liebsten oder guten Freunden steigern die Lebensfreude.
2: Skorpion.
3: Termine verlaufen zu Ihren Gunsten. Sie lassen sich gerne auf Gespräche ein. Sie lernen auch dazu.
2: Schütze.
3: Sie können mehr schaffen, als Sie sich vorgenommen haben. Sie sind aber redselig. So ein Spaß. Diesen Abend dürfen Sie nicht alleine verbringen.
2: Steinbock.
3: Sorgen Sie für eine angenehme Abwechslung in Ihrem Alltag. Wie wäre es, wenn Sie sich eine kleine Freiheit herausnehmen? Sie können diese heute besonders genießen.
2: Wassermann.
3: Im Job geht es drunter und drüber. Sie sind heute sogar ein bisschen unsicher, wenn vor allem Ihr Chef Ihnen neue Aufgaben zukommen lässt. Aber das dauert nur kurz an.
2: Fische.
3: Vorsicht vor unberechenbaren Menschen. Sie neigen heute dazu, auf jeden einzugehen, der Abwechslung verspricht.
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1: Ich bin Babette Büchner. Bis kurz vor Mitternacht haben die Spitzen von Union und SPD im Koalitionsausschuss im Berliner Kanzleramt beraten. Ergebnisse wurden bisher nicht bekannt gegeben, es soll aber noch eine schriftliche Erklärung geben.
2: Niemand hat wutentbrannt die Runde verlassen und es ist bisher auch nichts darüber bekannt, dass rumgebrüllt wurde, wie es wohl beim letzten Mal gewesen sein soll. Merz und Co. glauben noch daran, irgendwie die Kurve zu kriegen. Aber Antworten darauf, wie genau Gräben bei zahlreichen Themen überwunden werden sollen, fehlen weiterhin. Dazu gehören klaffende Milliardenlücken im Haushalt, also genau das Problem, an dem die Ampel-Vorgängerregierung letztlich zerbrochen ist. Aus Berlin Jan-Henna Reitze.
1: Der Verband der Automobilindustrie rechnet damit, dass in der Branche noch mehr Stellen wegfallen. Nach aktuellen Berechnungen trifft der Jobabbau 225.000 Arbeitsplätze bis 2035, sagte VDA-Präsidentin Hildegard Müller dem Redaktionsnetzwerk Deutschland. Als Ursache nannte sie eine Standortkrise in Deutschland und Europa. Herausforderungen seien unter anderem hohe Steuern, teure Energie und eine überbordende Bürokratie. Wer denkt bei Obelix an Waffen? Genau darum dreht sich ein Streit, der heute vor dem Gericht der EU in Luxemburg entschieden werden soll. Geklagt hatte der Verlag, dem die Rechte an der bekannten Comicreihe Asterix und Obelix gehören.
3: Der Verlag, der die Comics von Asterix und Obelix herausbringt, möchte einem polnischen Waffenhersteller verbieten, den Namen Obelix für Gewehre und Munition zu nutzen. Es geht also ums Markenrecht. Obelix ist stark und unbesiegbar, aber auch sehr sympathisch. Der Verlag argumentiert, dieses Image wird durch Waffen beschädigt. Der Waffenhersteller sagt, es bestehe keine Verwechslungsgefahr zwischen seinen Produkten und Comics. Und gedanklich gäbe es zwischen Waffen und Obelix gar keine Verbindung. Aus Brüssel, Dieter Ebeling.
1: Im ersten Halbfinale des Eurovision Song Contests in Wien sind am Abend unter anderem die Favoriten Finnland und Griechenland ins Finale eingezogen. Auch Israel kam weiter. Aus Protest gegen die Teilnahme Israels boykottieren mehrere Länder den Wettbewerb in diesem Jahr. Auch Sarah Engels ist aufgetreten, noch außer Konkurrenz, denn Deutschland ist automatisch im Finale am Samstagabend. Das Wetter, die aktuelle Vorhersage des Deutschen Wetterdienstes. Es gibt dichte Wolken und in der Nordhälfte zieht auch Regen durch. Ganz im Süden gibt es die meisten klaren Abschnitte. Dort soll es den ganzen Tag über den meisten Sonnenschein geben. Sonst bleibt es bei wechselhaftem Schauerwetter, auch Gewitter sind möglich. Die Temperaturen steigen auf 11 bis 17 Grad maximal.
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4: Und das um 6:03. Einen schönen guten Morgen.
5: Guten Morgen.
4: Wir starten durch in den neuen Tag heute am Mittwoch. Und auch heute ist das Hossa wieder zwischen zwei Hits zu hören.
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0: Helene Fischer hier auf Radio Paloma, 100% deutscher Schlager. Wir haben 10 nach 6.
1: Nora, was ist heute für ein Tag?
0: Freitag.
1: Ja, für dich. Offiziell ist aber heute Mittwoch, ja. Aber ich gebe zu, es fühlt sich an für die meisten wie ein Freitag. Mhm. Denn morgen ist ja Feiertag, Christi Himmelfahrt.
0: Genau.
1: Und viele haben sich, so wie du, Nora, dann einen Brückentag genommen.
0: Genau. 4 Tage frei liegen da für viele vor uns. Und viele nutzen diese freien Tage jetzt natürlich auch für einen Kurzurlaub. Mhm. Dementsprechend voll wird's wieder auf den Straßen. Und der ADAC, der spricht sogar vom staureichsten Wochenende des Jahres.
1: Und dazu ist jetzt Ronny Thorau aus der Radio Paloma Redaktion bei uns. Schönen guten Morgen.
2: Guten Morgen, Ronny. Hi, guten Morgen.
1: Ronny, wie kommt man denn jetzt durch das staureichste Wochenende des Jahres durch?
2: Ja, wer wirklich heute losfahren will, der sollte zumindest versuchen, die allerschlimmste Uhrzeit zu vermeiden. Thomas Mütter vom ADAC.
3: Den meisten Stau erwarten wir Mittwoch nachmittags so etwa zwischen 13 und 18 Uhr, denn hier treffen Berufspendler und Kurzurlauber aufeinander.
2: Also entweder Mittwoch später am Abend oder Donnerstag, das war auch noch ein stauanfälliger Tag, aber wenigstens fahren am Feiertag ja keine Lkw.
1: Mhm.
2: Und wer doch den Stau auf der Autobahn vor sich hat, als Faustregel mal, erst ab 10 Kilometer Staulänge oder bei einer Vollsperrung lohnt sich das Abfahren, rät der ADAC.
0: Mhm.
2: Und ansonsten raten Psychologen noch, wer mit Stau rechnet, also den quasi mit einpreist, der kommt entspannter dadurch.
1: Mhm. Ja, mach ich auch immer, ne? Immer die schlechten Sachen auch mit einrechnen.
0: Genau.
1: Und wenn es dann nicht eintrifft, umso
0: da
1: schöner
0: kann man
1: ist
0: sich
1: das
0: freuen.
1: Erlebnis.
0: Ja. Ich frage mich, ob es bei den Bollerwagenumzügen vielleicht auch Stau gibt. Aber gut,
1: kann
0: man sich ja die Zeit ganz gut vertreiben.
1: So, wir haben da noch einen musikalischen Tipp, ja. 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Wir haben da gleich 2 Party-Kanäle, ja.
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1: 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So, kurzer Blick auf die Uhr, wir haben es damit 6:12 Uhr. Schönen guten Morgen.
0: Guten Morgen. Ja, Mallorca ist ja nicht nur deshalb unsere liebste deutsche Urlaubsinsel, weil sie so schön ist, sondern auch, weil sie so einfach zu erreichen ist. Könnte man meinen, bei Daniel Sommer war es nicht ganz so einfach. Was bei dem alles passiert ist, das erfahren Sie gleich bei uns in den Radio Paloma Star News.
1: 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Schönen guten Morgen jetzt mit Wolfgang Petri.

0: meine Freunde, hier ist Christine Stark auf Radio Paloma und dies ist mein aktueller Titel. Viel Spaß wünsche ich euch.
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0: Sebastian Stark und Alemannia hier auf Radio Paloma. 100% deutscher Schlager, die neuen deutschen Schlager, die hören Sie hier bei uns immer zuerst. Wir haben 6.19 Uhr.
1: Cyberangriffe werden hier bei uns in Deutschland immer mehr zu einem Problem. Vor allem Erpressungsangriffe auf Unternehmen und Behörden nehmen immer mehr zu.
0: Ja, vor kurzem wurde ja die Deutsche Bahn Opfer so eines Angriffs. Da ging dann damals die Bahn-App nicht mehr, die komplette Website fiel aus, man konnte keine Tickets mehr buchen. Ja, im vergangenen Jahr wurden bundesweit mehr als 1.000 solcher Fälle angezeigt.
1: Soita Sowali aus der Radio Paloma Redaktion, was mehr?
2: Besonders häufig geht es um sogenannte Ransomware-Angriffe. Dabei verschlüsseln kriminelle Daten und verlangen Geld für die Freigabe. Betroffen sind vor allem kleinere und mittlere Unternehmen. Innenminister Dobrindt sagt, künstliche Intelligenz mache solche Attacken einfacher und gefährlicher. Deshalb plant die Bundesregierung ein neues Gesetz, damit Behörden künftig auch die Infrastruktur der Täter gezielt stören können. Kritik kommt von den Grünen. Sie fordern mehr Einsatz bei der IT-Sicherheit.
1: Ja, die Cyberangriffe in Deutschland nehmen also immer mehr zu. Mhm. Ja, vor allem, weil Geld erpresst werden soll.
0: Ja.
1: Zum Glück ist bei mir nichts zu holen.
0: Ja? Sehr gut, Stefan. Puh.
1: Ja, Glück gehabt.
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1: Und heute Morgen geht es um Daniel Sommer.
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1: Mallorca-Reisen können ja richtig entspannt sein, müssen sie aber nicht. Das weiß jetzt auch Daniel Sommer ganz genau. Ne?
0: Ja, auf Instagram hat er nämlich jetzt von einem absoluten Horrortrip berichtet und der hatte wirklich alles dabei, was man auf Reisen eigentlich nicht erleben möchte. Also eigentlich begann alles ganz normal, eingecheckt, Sitzplatz zugewiesen bekommen, Vorfreude auf Mallorca. Doch plötzlich war die Bordkarte verschwunden, weder in der App noch im Browser abrufbar. Das Ergebnis, der Flug war weg, bevor Daniel überhaupt irgendwas zum Boarding vorzeigen konnte.
1: Ja, absoluter Wahnsinn. Mhm. Und dann begann laut Daniel der persönliche Endgegner Travel Day.
0: Ja, mit dem Zug ging es dann nämlich erst von Düsseldorf zum Kölner Flughafen, bis dann plötzlich der Zug nicht mehr weiterfahren konnte, weil Personen im Gleis waren.
1: Eieiei.
0: Also Plan B, spontan ein Carsharing-Auto geschnappt, um dann irgendwie zum Kölner Hauptbahnhof zu kommen und dann von dort weiter mit der S-Bahn zum Flughafen zu fahren.
1: Ja, das klingt auf jeden Fall nach jede Menge Stress. Ja, Zusatzkosten natürlich auch und wahrscheinlich auch einige nicht jugendfreie Gedanken zwischendurch.
0: Ja,
1: ne?
0: Ich glaube, da flucht man ordentlich, ja. Aber am Ende war alles gut. Also Daniel hat es dann tatsächlich noch geschafft, ein Flugzeug zu erwischen. War zwar ein Ryanair-Flug, ja, wir wissen ja, die sind eher so ein bisschen eng, aber er hat sich gefreut, dass er am Ende drin saß. Aber was lernen wir daraus, Stefan? Ja, wenn ich das höre, ich weiß schon, warum ich meine Bordkarte immer ausdrucke.
1: Wirklich? Machst du das
0: natürlich
1: noch?
0: Natürlich. Oh, guck dir doch an, was Daniel passiert ist.
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0: sind Groß und Olaf der Flipper. Drinking Wine, Feeling Fine hier auf Radio Paloma. 100% deutscher Schlager um 6.28 Uhr.
1: Der deutsche Zoll soll besser ausgestattet werden. Unter anderem soll es 1500 neue Stellen geben. Mehr dazu hier gleich bei uns in den Radio Paloma Nachrichten um 6.30 Uhr.
0: Und bis dahin gibt's Uta Brisant. Schönen guten Morgen.

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1: Ich bin Babette Büchner. Bis kurz vor Mitternacht haben die Spitzen von Union und SPD im Koalitionsausschuss im Berliner Kanzleramt beraten. Ergebnisse wurden bisher nicht bekannt gegeben. Es soll aber noch eine schriftliche Erklärung geben.
2: Niemand hat wutentbrannt die Runde verlassen und es ist bisher auch nichts darüber bekannt, dass rumgebrüllt wurde, wie es wohl beim letzten Mal gewesen sein soll. Merz und Co. glauben noch daran, irgendwie die Kurve zu kriegen. Aber Antworten darauf, wie genau Gräben bei zahlreichen Themen überwunden werden sollen, fehlen weiterhin. Dazu gehören klaffende Milliardenlücken im Haushalt, also genau das Problem, an dem die Ampel-Vorgängerregierung letztlich zerbrochen ist. Aus Berlin Jan-Henner Reitze.
1: Der Verband der Automobilindustrie rechnet damit, dass in der Branche noch mehr Stellen wegfallen. Nach aktuellen Berechnungen trifft der Jobabbau 225.000 Arbeitsplätze bis 2035, sagte VDA-Präsidentin Hildegard Müller dem Redaktionsnetzwerk Deutschland. Als Ursache nannte sie eine Standortkrise in Deutschland und Europa. Herausforderungen seien unter anderem hohe Steuern, teure Energie und eine überbordende Bürokratie. Wer denkt bei Obelix an Waffen? Genau darum dreht sich ein Streit, der heute vor dem Gericht der EU in Luxemburg entschieden werden soll. Geklagt hatte der Verlag, dem die Rechte an der bekannten Comicreihe Asterix und Obelix gehören.
3: Der Verlag, der die Comics von Asterix und Obelix herausbringt, möchte einem polnischen Waffenhersteller verbieten, den Namen Obelix für Gewehre und Munition zu nutzen. Es geht also ums Markenrecht. Obelix ist stark und unbesiegbar, aber auch sehr sympathisch. Der Verlag argumentiert, dieses Image wird durch Waffen beschädigt. Der Waffenhersteller sagt, es bestehe keine Verwechslungsgefahr zwischen seinen Produkten und Comics. Und gedanklich gebe es zwischen Waffen und Obelix gar keine Verbindung. Aus Brüssel, Dieter Ebeling.
1: Im ersten Halbfinale des Eurovision Song Contests in Wien sind am Abend unter anderem die Favoriten Finnland und Griechenland ins Finale eingezogen. Auch Israel kam weiter. Aus Protest gegen die Teilnahme Israels boykottieren mehrere Länder den Wettbewerb in diesem Jahr. Auch Sarah Engels ist aufgetreten, noch außer Konkurrenz, denn Deutschland ist automatisch im Finale am Samstagabend. Das Wetter, die aktuelle Vorhersage des Deutschen Wetterdienstes. Es gibt dichte Wolken und in der Nordhälfte zieht auch Regen durch. Ganz im Süden gibt es die meisten klaren Abschnitte. Dort soll es den ganzen Tag über den meisten Sonnenschein geben. Sonst bleibt es bei wechselhaftem Schauerwetter, auch Gewitter sind möglich. Die Temperaturen steigen auf 11 bis 17 Grad maximal.
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4: Und es ist um 6.34 Uhr. Einen wunderschönen guten Morgen.
5: Guten Morgen.
4: Wir starten rein in den neuen Tag heute am Mittwoch. Morgen nicht vergessen, morgen ist Feiertag.
5: Genau.
4: Christi Himmelfahrt oder auch Vatertag, ne?
5: Oder auch Vatertag
4: bzw. Herrentag.
5: Herrentag, Stefan. Und du bist ja ein junger Herr.
4: Ja.
5: Was machst du denn morgen?
4: Naja, als so männlicher Single-Mann werde ich morgen meine Wohnung aufräumen.
5: Ja? Lustig. Ich glaube, da bist du nicht alleine. Das Wetter, das ist ja auch
4: Das Wetter hier bei uns in der Region ist auf jeden Fall, die Eisheiligen sind da, ne? Es ist kalt, es
5: Aber ich habe noch einen Tipp für all die, die um die Häuser ziehen werden, ne? Das Kognäckchen, das wärmt ja bekanntermaßen am besten.
4: Übrigens noch zum Thema Putzen und Regen. Ja. Ein Tipp habe ich letztes Jahr gemacht. Kurz nach einem Regenschauer die Fenster geputzt. Mhm. Ja, muss man nicht extra nass machen. Also es geht alles viel leichter.
5: Das ist schon eingeweicht quasi.
4: Ja.

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0: Mary Rose um 6.42 Uhr.
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2: Ja, gerade wir Frauen, wir kennen das Problem. Man sucht händeringend eine Toilette und wenn man dann eine gefunden hat, dann kostet die auch noch was. Aber ist es überhaupt rechtens? Das klären wir heute Morgen mit Frau Dr. Grit Kittelmann von der Verbraucherzentrale Berlin. Einen schönen guten Morgen.
3: Guten Morgen.
2: So, wahrscheinlich muss man die Frage so ein bisschen differenzierter betrachten, denn es gibt ja viele verschiedene öffentliche Toiletten. Wie muss man die denn eigentlich unterscheiden?
3: Ja, es gibt tatsächlich sehr viele. Nehmen wir doch zum Beispiel einmal die Restauranttoilette.
4: Ja, genau. So. Darf ich auf die einfach gehen?
3: Also Gastronomen mit größeren Lokalen, die sind laut der sogenannten Gaststättenverordnung dazu verpflichtet, die Toilettennutzung für Gäste kostenlos zu ermöglichen. Sind Sie also keine Gast, darf Ihnen die Nutzung aufgrund des Hausrechts untersagt oder gegen eine kleine Gebühr gestattet werden. So ein Schild hat vielleicht auch jeder schon mal gesehen in der Gaststätte.
2: Okay. So, jetzt aber mal ganz blöd gefragt. Ich muss ganz, ganz dringend und müsste aber rein rechtlich gesehen eigentlich gar nichts bezahlen. Was macht man denn da?
3: Also wenn Sie in einem Restaurant Gast sind, dürfte es kaum jemanden geben, der Ihnen diesen kostenfreien Gang zur Toilette verwehrt. Mhm. Ansonsten hilft eben so ein deutlicher Hinweis auf die Gaststättenverordnung. Und öffentliche Toiletten gibt es gerade in Großstädten natürlich ebenfalls. Wir haben es schon gesagt, in Berlin zum Beispiel fast 500. Eine schöne Aktion ist die nette Toilette. Dabei handelt es sich um eine App, die Sie in vielen Orten Deutschlands zu öffentlich nutzbaren Toiletten führt. Aha. Und teilnehmende Betriebe, die haben dann einen entsprechenden Aufkleber an der Tür. Also einfach mal Ausschau halten.
2: Nette Toilette, das lade ich mir direkt runter. So.
4: Dann ist Nora immer sicher unterwegs.
2: Ja, naja, ich bin ja nicht alleine. Also die Männer, die können das Problem einfacher lösen als wir Frauen.
4: Aber wir können Knoten reinmachen.
2: Wir könnten Knoten reinmachen und die Mädels, die laden sich jetzt hier mal die nette Toilette runter. So, Frau Dr. Grit Kittelmann, wir sagen vielen, vielen Dank für die Tipps.
4: Jawohl.
2: Und wir hören uns nächste Woche wieder.
3: Aber gerne, bis dann. Tschüss.
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0: Daniel Sommer und Verbotener hier auf Radio Paloma, 100% deutscher Schlager. Schönen guten Morgen,
1: guten Morgen.
0: Wir haben 6.51 Uhr am Mittwoch.
1: Nach einem 6-stündigen Koalitionsausschuss sind bisher keine Ergebnisse bekannt. Mehr dazu gibt's gleich hier bei uns in den Radio Paloma Nachrichten um 7.
0: Haben Sie ein Fahrrad? Oder nein, lassen Sie es mich anders formulieren. Hatten Sie ein Fahrrad?
1: Ja, Deutschland gehört nämlich im europäischen und internationalen Vergleich zu den Ländern mit einer sehr hohen Zahl an Fahrraddiebstählen. Die gute Nachricht aber, letztes Jahr hat die Polizei rund 214.000 Fahrraddiebstähle registriert und das sind rund 13% weniger als noch 2024.
0: Ja, das Problem allerdings, wenn so ein Fahrrad weg ist, dann wird es oft richtig teuer. Vor allem E-Bikes treiben den Schaden oft nach oben.
1: Und dazu ist jetzt Ronny Thorer aus der Radio Paloma Redaktion bei uns. Einen
2: schönen guten Morgen nochmal. Hi, hallo zusammen.
0: Ronny, auch wenn in Deutschland letztes Jahr weniger Fahrräder gestohlen wurden, ist die Zahl im Vergleich mit anderen Ländern hoch. Wie schützt man denn sein wertvolles Fahrrad am besten vor Diebstahl?
2: Ja, Experten raten inzwischen, das Fahrrad mit zwei guten Schlössern anzuschließen, und zwar verschiedener Bauart, denn Diebe sind oft auf eine Art von Schloss spezialisiert. Ein zweites schreckt sie dann oft ab.
0: Mhm.
2: Und wichtig, immer den Fahrradrahmen anschließen, nicht die Räder etwa. Die sind schnell abmontiert. Und das Rad an festen Gegenständen anschließen, Zäune, Laternen, dicke Bäume auch.
0: Mhm.
2: Oder Fahrradständer, da aber immer einen prüfenden Blick drauf werfen, denn manche Fahrraddiebe sägen Fahrradständer durch und verdecken die Sägestellen dann mit Aufklebern. Das erkennt man aber ganz gut, wenn man so ein bisschen am Fahrradständer mal rüttelt.
0: Aha. Naja, also bei mir im Wohnobjekt, da wurden auch massiv Fahrräder gestohlen. Ja.
1: Krass.
0: Meins war nicht betroffen.
1: Ja, deins hängt ja auch bei dir oben im Flur unbenutzt
0: so
1: als Kleiderständer.
0: Nee, nicht als Kleiderständer, als Kunstobjekt.
1: Also wenn ich bei dir bin, hänge ich da meine Jacke auf,
0: Kleiderständer. Okay. Ich habe da auch so Bügel, ne, wo man Sachen aufhängt.
1: Ich benutze das Fahrrad.
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1: Ich bin Babette Büchner. 6 Stunden haben die Spitzen von Union und SPD im Kanzleramt beraten. Das Ergebnis? Die Koalition hat einen Arbeitsprozess vereinbart, um in den nächsten Wochen die Sozial- und Steuerreformen auf den Weg zu bringen. Details dazu nennt die Regierung nicht.
2: Unklar bleibt also weiterhin, wann endlich kommen die Entlastungen angesichts der hohen Energiepreise. Wann werden, wie angedacht, die Steuern für kleinere und mittlere Einkommen gesenkt? Doch nach den ganzen Streitereien, den miesen Umfragewerten, will sich die Koalition nun offenbar erstmal sortieren. Und die Devise heißt offensichtlich keine Schnellschüsse mehr, die dann krachen, scheitern wie die 1.000-Euro-Prämie. Immerhin hieß es nach dem Treffen, die Atmosphäre bei uns war gut. Claudia Wächter, Nachrichtenredaktion.
1: Die US-Regierung betont immer wieder, dass der Iran militärisch weitgehend geschlagen sei. Nach US-Medienberichten besitzt Teheran aber immer noch den Großteil seiner militärischen Mittel. Die New York Times berichtet über Erkenntnisse von US-Geheimdiensten, wonach der Iran noch etwa 70% seiner mobilen Abschussrampen sowie rund 70% des Raketenarsenals habe. Die Washington Post hatte vergangene Woche ähnliche Zahlen genannt. Das Bundesinstitut für Arzneimittel und Medizinprodukte warnt vor Vitamininfusionen, die als Wellnessprodukt beworben werden. Diese seien nicht als Arzneimittel zugelassen und es gebe keinen wissenschaftlichen Nachweis für eine positive Wirkung.
3: Diese Infusionen mit Vitaminen und Mineralstoffen stärken das Immunsystem, das Aussehen und die Leistungsfähigkeit. Damit werben die Hersteller. Das Bundesinstitut für Arzneimittel und Medizinprodukte zweifelt daran und sieht die Gefahr einer Überdosierung, die den Stoffwechsel im Körper durcheinander bringt oder sogar allergische Reaktionen bis hin zu einem anaphylaktischen Schock auslösen könnte. Qualität und Sicherheit seien nicht im Sinne des Arzneimittelgesetzes belegt. Aus Berlin, Jan-Henna Reitze.
1: Mit der Vergabe der goldenen Ehrenpalme für Regisseur Peter Jackson sind am Abend die Filmfestspiele in Cannes eröffnet worden. Der Neuseeländer hatte mit der Herr-der-Ringe-Trilogie einen Kinoblockbuster geschaffen. 22 Filme konkurrieren nun im Wettbewerb um den Hauptpreis, die Goldene Palme. Das Filmfest in Südfrankreich endet am 23. Mai. Das Wetter. Die aktuelle Vorhersage des Deutschen Wetterdienstes. Es gibt dichte Wolken und in der Nordhälfte zieht auch Regen durch. Ganz im Süden gibt es die meisten klaren Abschnitte. Dort soll es den ganzen Tag über den meisten Sonnenschein geben. Sonst bleibt es bei wechselhaftem Schauerwetter. Auch Gewitter sind möglich. Die Temperaturen steigen auf 11 bis 17 Grad maximal.
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4: Einen schönen guten Morgen, guten Morgen. Wir haben es 3:07. Auf geht's in den neuen Tag. Heute am Mittwoch, der für viele schon der Freitag ist.
5: Genau.
4: So wie für dich, Nora. Ne? Du hast Freitag einen Brückentag.
5: Genau, morgen Himmelfahrt oder auch Vatertag bzw. Herrentag. Ja, vielerorts werden wir die Männer wieder sehen, ne? Wie sie mit dem Bollerwagen oder mit dem Fahrrad irgendwie und wahrscheinlich einem Kaltgetränk.
4: Woher kommt das eigentlich?
5: Gegenziehen. Genau, ist eine gute Frage. Woher kommt das eigentlich und wird das in anderen Ländern auch gemacht? Dass man heute Morgen mal klären. Das machen wir gleich nach Andrea Jürgens. Und jetzt Jay Kahn. Hier ist er mit seiner aktuellen Nummer. Hier ist Boomerang.
4: Schönen guten Morgen.

0: Andrea Jürgens und Mama Lorraine hier auf Radio Paloma, 100% deutscher Schlager. Schönen guten Morgen.
1: Guten Morgen.
0: Wir haben es damit 10 nach 7.
1: Ja, morgen werden Sie vielerorts wieder unterwegs sein. Väter, Männer mit Bollerwagen oder Fahrrad und wahrscheinlich einem Kaltgetränk in der Hand. Ja, morgen ist Himmelfahrt und da wird viel gefeiert. Aber ist das eigentlich eine typisch deutsche Sache oder wie feiert man den Vatertag in anderen Ländern?
0: Ja, Charlotte Mühlhahn aus der Radio Paloma Redaktion hat sich mal umgehört und ist jetzt bei uns. Schönen guten Morgen.
2: Schönen guten Morgen.
0: So, gibt es denn den Vatertag tatsächlich auch in anderen Ländern?
2: Ja klar, also der Vatertag, der wird weltweit gefeiert und das auch schon ziemlich lange. Die Idee kommt aus den USA und zwar hat da eine Frau den Tag Anfang des 20. Jahrhunderts ins Leben gerufen. Mhm. Sie wollte damit ihren Vater ehren, der sie und ihre Geschwister alleine großgezogen hat. Mhm. Bei uns fällt der Vatertag ja jedes Jahr auf den Feiertag Christi Himmelfahrt und es ist zeitlich eher eine Ausnahme. In Frankreich, Großbritannien und den Niederlanden etwa werden die Väter immer am dritten Sonntag im Juni gefeiert.
1: Aha, passt okay. Ja auch irgendwie so von der Jahreszeit.
0: Ja.
1: Stellt sich also die Frage, wie feiert man denn in anderen Ländern? Also ziehen da die Herren auch mit dem Bollerwagen durch die Gegend?
2: Nee, das scheint irgendwie eher so ein deutsches Ding zu sein. In vielen Ländern ist es hauptsächlich ein Familientag, an dem der Papa etwas im Mittelpunkt steht. Es gibt zum Beispiel Traditionen, wie dem Vater Frühstück ans Bett bringen und manchmal gibt es dann auch noch ein kleines Geschenk. Das ist jetzt aber auch erstmal nichts Ungewöhnliches, weil auch bei uns betrinkt sich jetzt ja nicht jeder am Vatertag. Mhm. Viele machen ja auch Ausflüge. Ganz anders sieht es in Thailand aus. Da tragen viele Thais extra gelbe Kleidung an dem Tag.
0: Okay, und warum gerade gelb? Also was hat es damit auf sich?
2: Der Vatertag fällt in Thailand auf den 5. Dezember, den Geburtstag des verstorbenen Königs. Mhm. Und zu seiner Ehrung trägt man an dem Tag gelb und das hat mit der Farbe des Wochentags zu tun, an dem er geboren ist.
1: Okay.
0: Ja, so. Wieder ein bisschen schlauer geworden.
1: Definitiv. So, aber woher kommt es denn, dass wir jetzt in Deutschland an Vatertag oder an Herrentag, ich sag mal, mit dem Bollerwagen durch die Gegend ziehen und irgendwie, ja weiß ich nicht, lustige Trinkspiele machen?
2: Lange vor dem Vatertag gab es bereits so klassische Männertage, an denen dann die Herren der Schöpfung zusammen wandern gegangen sind. Frauen und Kinder waren ausdrücklich nicht erwünscht. Der Bollerwagen, der diente in erster Linie als Transportmittel für den Alkohol. Mhm. Und das hat sich auch bis heute so gehalten, wobei natürlich mittlerweile auch oft Frauen bei den Ausflügen mit dabei sind.
1: Ja, einer muss ja ein bisschen für Zucht und Ordnung sorgen.
0: Ach so.
1: Ja. Insofern ist es schon okay. Naja, komm Stefan, sag mal nichts. Das ist bei euch in der Musikredaktion schon auch so. Ja, also letzte Woche, da habt ihr unsere Kollegin Alina gelobt und habt gesagt, gut, dass wir hier eine Frau haben.
0: Ja.
1: Wenigstens eine, die aufpasst.
0: Da frage ich mich, wo kommen denn diese Interna jetzt auf einmal her?
1: Ja, kannst du mal sehen.
0: So, kurzer Blick auf die Uhr an dieser Stelle. Wir haben es dann mit 7 Uhr und 13 Minuten. Dann schönen guten Morgen.
1: Guten Morgen. Ja, wir haben ja erst letzte Woche darüber gesprochen, dass Andrea Berg zurzeit super viel Zeit mit ihrem Motorrad verbringt, viel unterwegs ist und etwas Geheimes plant. Naja, und dieses Geheimnis, das ist jetzt gelüftet. Mehr dazu gibt es gleich hier bei uns in den Radio Paloma Star News.
0: 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Schönen guten Morgen jetzt mit Susan Ebrahimi. Über

0: Divo zum Start in diesen Mittwoch hier auf Radio Paloma, 100% deutscher Schlager. Wir haben es 20 nach 7.
1: In nicht mal mehr 4 Wochen geht die Fußball-Weltmeisterschaft los. Und wer steht da im Tor der deutschen Fußballnationalmannschaft, Nora?
2: Manuel Neuer.
1: Ja, richtig. Das könnte tatsächlich wahr werden. Denn es gibt Gerüchte, dass Manuel Neuer wohl doch bei dieser Weltmeisterschaft mit dabei sein könnte. Mhm. Laut dem Fußballmagazin Kicker hat Bundestrainer Julian Nagelsmann Manuel Neuer auf einer internen Kaderliste stehen.
0: Ja, und das, obwohl er ja eigentlich zurückgetreten ist. Damit lautet das Motto beim DFB wohl auch dieses Mal: alles wieder beim Alten, Hauptsache ein Neuer.
1: So sieht's aus.
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1: Und heute Morgen geht es um Andrea Berg.
5: Ja, wo ein
1: Ja, schon letzte Woche haben wir ja darüber gesprochen, dass Andrea Berg zurzeit super viel mit ihrem Motorrad unterwegs ist und etwas Geheimes plant. Und jetzt ist das Geheimnis gelüftet, ne?
0: Ja, wir hatten ja schon vermutet, dass es vielleicht etwas mit einer Biketour zu tun haben könnte. Aber dass es gleich sowas Großes ist, damit haben wir nicht gerechnet. Andrea wird nämlich in diesem Jahr die Harley-Davidson Charity Tour unterstützen und setzt sich gemeinsam mit tausenden Bikern aus ganz Deutschland für muskelkranke Menschen, insbesondere für Kinder, ein. Wenn Menschen jeden Tag um Dinge kämpfen müssen, sagt Andrea, die für viele von uns selbstverständlich sind, dann darf Wegschauen niemals eine Option sein. Die Harley-Davidson Charity Tour schenkt ihnen seit 30 Jahren nicht nur finanzielle Hilfe, sondern auch Mut, Hoffnung und das Gefühl, nicht alleine zu sein. Und genau deshalb ist es für mich eine Herzensangelegenheit, Teil dieser wunderbaren Begegnung zu sein und gemeinsam laut zu werden für jene, die selbst oft viel zu leise gehört werden.
1: Na, das klingt wirklich fantastisch. Mhm. Dieter Bayer, Präsident der Harley-Davidson Charity Tour, zeigte sich begeistert über die neue Partnerschaft. Ne?
0: Ja, er sagt, dass wir Andrea Berg für unsere Sache gewinnen konnten. Das ist ein Meilenstein. Andrea verkörpert genau das, wofür wir seit Jahren stehen. Authentizität, Leidenschaft und ein riesiges Herz für Menschen, die nicht auf der Sonnenseite des Lebens stehen. Und tatsächlich können wir alle auch was tun, denn bei Andreas Konzerten, da kann man Lose kaufen und hat dann am Ende des Jahres die Chance, das eigene Motorrad, das eigene Bike von Andrea Berg zu gewinnen.
1: Na, das ist doch wirklich was sensationell Tolles, ne? Und was Einzigartiges.
0: Ja, und man tut gleichzeitig was Gutes.
1: Ja.
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0: Radio Paloma, 100% deutscher Schlager um 7.27 Uhr.
1: Nach einem 6-stündigen Koalitionsausschuss sind bisher keine Ergebnisse bekannt. Mehr dazu gleich bei uns in den Radio Paloma Nachrichten.

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1: Ich bin Babette Büchner. 6 Stunden haben die Spitzen von Union und SPD im Kanzleramt beraten. Das Ergebnis? Die Koalition hat einen Arbeitsprozess vereinbart, um in den nächsten Wochen die Sozial- und Steuerreformen auf den Weg zu bringen. Details dazu nennt die Regierung nicht.
2: Unklar bleibt also weiterhin, wann endlich kommen die Entlastungen angesichts der hohen Energiepreise. Wann werden, wie angedacht, die Steuern für kleinere und mittlere Einkommen gesenkt? Doch nach den ganzen Streitereien, den miesen Umfragewerten, will sich die Koalition nun offenbar erstmal sortieren. Und die Devise heißt offensichtlich keine Schnellschüsse mehr, die dann krachen, scheitern wie die 1.000-Euro-Prämie. Immerhin hieß es nach dem Treffen, die Atmosphäre bei uns war gut. Claudia Wächter, Nachrichtenredaktion.
1: Die US-Regierung betont immer wieder, dass der Iran militärisch weitgehend geschlagen sei. Nach US-Medienberichten besitzt Teheran aber immer noch den Großteil seiner militärischen Mittel. Die New York Times berichtet über Erkenntnisse von US-Geheimdiensten, wonach der Iran noch etwa 70% seiner mobilen Abschussrampen sowie rund 70% des Raketenarsenals habe. Die Washington Post hatte vergangene Woche ähnliche Zahlen genannt. Das Bundesinstitut für Arzneimittel und Medizinprodukte warnt vor Vitamininfusionen, die als Wellnessprodukt beworben werden. Diese seien nicht als Arzneimittel zugelassen und es gebe keinen wissenschaftlichen Nachweis für eine positive Wirkung.
3: Diese Infusionen mit Vitaminen und Mineralstoffen stärken das Immunsystem, das Aussehen und die Leistungsfähigkeit. Damit werben die Hersteller. Das Bundesinstitut für Arzneimittel und Medizinprodukte zweifelt daran und sieht die Gefahr einer Überdosierung, die den Stoffwechsel im Körper durcheinander bringt oder sogar allergische Reaktionen bis hin zu einem anaphylaktischen Schock auslösen könnte. Qualität und Sicherheit seien nicht im Sinne des Arzneimittelgesetzes belegt. Aus Berlin, Jan-Henna Reitze.
1: Mit der Vergabe der Goldenen Ehrenpalme für Regisseur Peter Jackson sind am Abend die Filmfestspiele in Cannes eröffnet worden. Der Neuseeländer hatte mit der Herr-der-Ringe-Trilogie einen Kinoblockbuster geschaffen. 22 Filme konkurrieren nun im Wettbewerb um den Hauptpreis, die Goldene Palme. Das Filmfest in Südfrankreich endet am 23. Mai. Das Wetter, die aktuelle Vorhersage des Deutschen Wetterdienstes. Es gibt dichte Wolken und in der Nordhälfte zieht auch Regen durch. Ganz im Süden gibt es die meisten klaren Abschnitte. Dort soll es den ganzen Tag über den meisten Sonnenschein geben. Sonst bleibt es bei wechselhaftem Schauerwetter, auch Gewitter sind möglich. Die Temperaturen steigen auf 11 bis 17 Grad maximal.
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4: Einen schönen guten Morgen.
5: Guten Morgen.
4: Wir haben 7.33 Uhr, heute am Mittwoch.
5: So, und heute ist es nochmal soweit. Heute ist der letzte Tag, an dem Sie die Chance haben, Ihren Lostopfplatz zu sichern. Wir fahren ja gemeinsam am 4. Juli durch Hamburg, wenn der Schlagermove steigt. Und Sie feiern quasi in der Menge, ja, und zwar auf dem Radio Paloma
4: Truck. Auf dem Thron quasi.
5: Genau, so. Sie müssen nicht laufen, nein, Sie fahren einfach. Sie sind Teil des Umzugs und dafür heißt es auch heute wieder auf unser Hossa achten.
4: Hossa! Ja, wenn Sie das zwischen zwei Hits hören, dann heißt das für Sie anrufen und im Lostopf landen. 0180 1 600 700, bundesweit aus allen Netzen zum Ortstarif ist die Nummer, die Sie dann wählen müssen. Und es kann ja wirklich jederzeit soweit sein.
5: Also,
4: ja.
5: Noch haben wir nichts gehört heute.
4: Ja, stimmt.
5: Wer weiß.
4: Ja, Chance ist auf jeden Fall da.

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1: Kerstin Ott hier auf Radio Paloma, 100% deutscher Schlager zum Start in diesem Mittwoch. Wir haben 7.41 Uhr.
2: Wir sind in der ESC-Woche, in der Eurovision Song Contest-Woche. Für Deutschland am Start ist der Sarah Engels mit ihrem Song Fire. Und der hatte gestern quasi ESC-Premiere.
1: Genau, ne? Sarah ist quasi das erste Mal aufgetreten, natürlich noch außer Konkurrenz, denn Deutschland ist ja für das Finale am Samstagabend sowieso gesetzt. So, gestern gab es das erste Halbfinale, bei dem sich 10 Länder für die Hauptshow bzw. für das Finale am Samstag qualifiziert haben, darunter auch die Favoriten Finnland und Griechenland, und auch Israel hat es ins Finale geschafft.
2: So, wir schalten dazu heute Morgen zu Radio Paloma Reporter Matthias Röder, der für uns gestern mit in der Halle in Wien war. Schönen guten Morgen.
3: Guten Morgen. Hallo aus Wien.
1: So, lass uns vielleicht erstmal generell auf Wien schauen. Mhm. Wie ist denn die Stimmung in der Stadt? Man hört ja sehr viel Positives.
3: Die Stadt hatte sich eigentlich auf eine große ESC-Party gefreut und viele Public Viewing Areas geschaffen. Bei der größten am Rathaus wurden sogar 10.000 Menschen erwartet. Es sieht aber ganz und gar nicht danach aus. Das kalte und regnerische Wetter lässt kaum Stimmung aufkommen. Mm. Und die Diskussion um Israel sowie der große Sicherheitsbedarf spielen auch eine gewisse Rolle.
2: Okay, lass uns gleich mal bei den Sicherheitsmaßnahmen bleiben. Wie groß sind die denn in der Halle und auch in der ganzen Stadt?
3: Die Sicherheitsmaßnahmen sind wirklich streng. Bei den Shows darf niemand eine Tasche dabei haben. Die Stadthalle als Zentrum des Geschehens ist abgeriegelt. Pro-palästinensische Demonstrationen sind für die nächsten Tage angekündigt und es ist davon auszugehen, dass sie unter starker Polizeibegleitung stattfinden. All das trägt nicht zu einer entspannten Atmosphäre bei.
1: Na gut, aber ich sag mal so, Sicherheit geht da einfach vor. Ja, und am Ende ist es gut, dass man so ein starkes Sicherheitskonzept hat. Matthias, lass uns mal auf unsere Sarah schauen. Sarah Engels hatte gestern ihren ersten offiziellen Auftritt. Wie schlägt sie sich denn bisher in Wien?
3: Im Vorfeld wurde Sarah Engels ja nicht gerade hoch gehandelt. Bei den Wetten liegt sie weit hinten. Aber mit ihren Auftritten hier in Wien hat sie doch Eindruck hinterlassen. Im ersten Halbfinale sang sie außer Konkurrenz und das Publikum feierte die 33-Jährige. Vielleicht kann sie im Finale am Samstag überraschen. Dann schauen ihr und allen anderen Teilnehmern wieder mindestens 150 Millionen Zuschauer am Fernseher zu.
1: Ja, also das machen wir auf jeden Fall. Wir drücken ganz, ganz fest die Daumen. Und ich habe mir den Auftritt, den sie gestern hatte, auch nochmal angeschaut und dachte erst so, ganz ehrlich, am Anfang, ist gut, ist okay. Aber dann, hinten raus, habe ich richtig Gänsehaut bekommen.
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0: Die neuen deutschen Schlager, die hören sich hier bei uns immer zuerst. Oliver Heidt und Via Romantica hier auf Radio Paloma, 100% deutscher Schlager. Wir haben 7.51 Uhr. So, und bevor wir aber auf der Via Romantica unterwegs waren, waren wir erstmal auf der Reeperbahn unterwegs, denn unser Hossa war zu hören.
1: Hossa. Und das heißt für Sie anrufen und im Lostopf landen für die exklusiven Truckplätze auf dem Schlager-Move. Am 4. Juli ziehen wir durch Hamburg. So, und wir gehen jetzt ans Telefon. 0181 600 700, bundesweit aus allen Netzen zum Ortstarif ist die Nummer, die Sie jetzt gewählt haben. Schönen guten Morgen. Wir sind die Radio Paloma Muntermacher.
0: Wer ist denn da?
2: Ja, hallo, da ist Galli Christine. Hallo.
0: Hallo, hallo Christine. Christine.
1: Schönen guten Morgen.
0: Woher kommen Sie?
2: Aus Amberg, in der Oberpfalz.
0: In der Oberpfalz.
1: Schön. Und Sie wollen nach Hamburg fahren zum Schlager-Move?
2: Ja, unbedingt.
0: Unbedingt.
1: Aha. Na ja, dann würde ich sagen, wir schmeißen Sie mit in den Lostopf
0: hinein. Na, wir werfen Sie ganz sanft hinein.
2: Ja, vielen, vielen Dank.
0: Super, Christine. Also, nur noch heute gibt es ja die Lostopfplätze. Genau. Das heißt, Sie haben sich jetzt wirklich einen der letzten ergattert. Jetzt heißt es morgen über einen Feiertag Daumen drücken. Und wenn wir dann am Freitag mit einer unbekannten Nummer anrufen, dann unbedingt rangehen, dann können Sie mit uns feiern.
2: Super, mache ich.
0: Super.
2: Danke, danke.
0: Christine, also, wir drücken Daumen und einen schönen Feiertag morgen, ja?
2: Danke, euch auch.
0: Danke, danke. Tschüss.
2: Servus.
0: So, und nur noch heute gibt es ja den ganzen Tag Lostopfplätze quasi zu sichern. Am Freitag ziehen wir unsere nächsten Gewinner. Also, wenn Sie noch mit dabei sein wollen auf unserem Radio Paloma Truck, dann einfach weiterhin Radio Paloma hören, auf unser Hossa achten und dann anrufen, wie gesagt, die Nummer 0181 600 700.
1: Und Sie wissen ja, es kann wirklich jederzeit soweit sein.
0: Wir drücken Ihnen die Daumen. So, und gleich um 8 gibt's natürlich die Radio Paloma Nachrichten und da geht's unter anderem darum, dass der deutsche Zoll besser ausgestattet werden soll. Unter anderem soll es 1500 neue Stellen geben. Mehr dazu, wie gesagt, um 8.
1: So, und jetzt noch der Blick in die Sterne. Der darf natürlich nicht fehlen um diese Zeit. Hier ist das Radio Paloma Horoskop heute für den 13. Mai.
3: 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Widder.
4: Sie lassen sich schneller als sonst zur Rücksichtslosigkeit verleiten. Aber Sie können den überdurchschnittlichen Tatendrang auch erfolgreich für persönliche Ziele einsetzen.
3: Stier.
4: Sie haben eine Menge neuer Ideen, die gut bei anderen ankommen. Das Glück ist auf Ihrer Seite. Später ist Kuscheln und viel Nähe angesagt.
3: Zwillinge.
4: Sie sind energielos, haben keine Kraft. Warten Sie ab, denn wenn Sie jetzt etwas überstürzen, dann schneiden Sie sich ins eigene Fleisch. Sie brauchen Ruhe ohne Ende.
3: Krebs.
4: Heute wünschen Sie sich ganz besonders eine heile Welt und wissen vermutlich doch nicht so genau, wie diese aussehen soll. Gehen Sie einmal in sich.
3: Löwe.
4: Ihnen geht es gut. Sie haben viel geschafft und eine Idee kommt im Job gut an. Sie erhalten ein dickes Lob.
3: Jungfrau.
4: An Elan und Tatkraft mangelt es Ihnen heute nicht. Schwieriger dürfte es sein, einen sinnvollen Kanal dafür zu finden. Treiben Sie Sport. Das tut gut und baut zugleich Anspannungen ab.
3: Waage.
4: Lassen Sie es sich heute gut gehen. Ein paar gemütliche Stunden mit Ihren Liebsten oder guten Freunden steigern die Lebensfreude.
3: Skorpion.
4: Termine verlaufen zu Ihren Gunsten. Sie lassen sich gerne auf Gespräche ein. Sie lernen auch dazu.
3: Schütze.
4: Sie können mehr schaffen, als Sie sich vorgenommen haben. Sie sind aber redselig. So ein Spaß. Diesen Abend dürfen Sie nicht alleine verbringen.
3: Steinbock.
4: Sorgen Sie für eine angenehme Abwechslung in Ihrem Alltag. Wie wäre es, wenn Sie sich eine kleine Freiheit herausnehmen? Sie können diese heute besonders genießen.
3: Wassermann.
4: Im Job geht es drunter und drüber. Sie sind heute sogar ein bisschen unsicher, wenn vor allem Ihr Chef Ihnen neue Aufgaben zukommen lässt. Aber das dauert nur kurz an.
3: Fische.
4: Vorsicht vor unberechenbaren Menschen. Sie neigen heute dazu, auf jeden einzugehen, der Abwechslung verspricht.
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1: Ich bin Babette Büchner. Entlastungen für hohe Energiepreise, Reformfahrplan und Haushalt. Darum sollte es beim Koalitionsausschuss gehen. Nach rund 6 Stunden haben die Spitzen von Union und SPD kurz vor Mitternacht ihre Beratungen beendet. Die Liste der bekanntgegebenen Ergebnisse fällt bislang kurz aus. So hat die Koalition einen Arbeitsprozess vereinbart, um in den nächsten Wochen die Sozial- und Steuerreformen auf den Weg zu bringen. Der CO2-Preis soll im kommenden Jahr stabil bleiben. Der Verband der Automobilindustrie rechnet damit, dass in der Branche noch mehr Stellen wegfallen. Das sagte VDA-Präsidentin Hildegard Müller dem Redaktionsnetzwerk Deutschland.
2: Schwache Nachfrage, US-Zölle, aber auch teure Energie, hohe Lohnkosten und eine überbordende Bürokratie machen den deutschen Autobauern das Leben schwer. Besonders hart trifft es laut VDA-Chefin Müller Zulieferbetriebe. Da würden auf dem Weg vom Verbrenner zur Elektromobilität viele Jobs verloren gehen. Nach aktuellen Berechnungen des Verbands könnten in der Autoindustrie hierzulande bis 2035 etwa 225.000 Jobs wegfallen. 35.000 mehr als zunächst angenommen. Rund 100.000 Stellen wurden bereits gestrichen. Katrin Müller, Nachrichtenredaktion.
1: Weniger Schokolade zum höheren Preis. In Bremen will das Landgericht heute entscheiden, ob die neuen Milka-Tafeln die Kunden beim Kauf täuschen. Denn viele wiegen inzwischen nur noch 90 statt 100 Gramm. An der Verpackung hat sich jedoch kaum etwas geändert.
3: Viele Menschen hatten sich bei den Verbraucherschützern über die neue Milka-Tafel beschwert. Denn alles ist gleich. Form, Größe und Verpackung. Nur die Tafel dünner. Mondelez argumentiert dagegen, dass die Grammangabe ja für jeden sichtbar vorn und hinten auf der Verpackung steht. Bei der mündlichen Verhandlung vor 3 Wochen hatte das Gericht in seiner ersten Einschätzung schon durchblicken lassen, dass Kunden durch die neue Packung getäuscht werden könnten. Tanja Wagner, Nachrichtenredaktion.
1: US-Präsident Donald Trump ist zu einer Reise nach Peking aufgebrochen. Bei seinen Gesprächen mit Staatschef Xi soll es unter anderem um den Iran-Krieg gehen. Zuvor spielte Trump die Spannungen mit China herunter. Xi sei jemand, mit dem er sehr gut auskomme. Ein Knackpunkt im Verhältnis zwischen Washington und Peking ist, dass China den Iran wirtschaftlich unterstützt. Das Wetter, die aktuelle Vorhersage des Deutschen Wetterdienstes. Es gibt dichte Wolken und in der Nordhälfte zieht auch Regen durch. Ganz im Süden gibt es die meisten klaren Abschnitte. Dort soll es den ganzen Tag über den meisten Sonnenschein geben. Sonst bleibt es bei wechselhaftem Schauerwetter, auch Gewitter sind möglich. Die Temperaturen steigen auf 11 bis 17 Grad maximal.
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4: Einen schönen guten Morgen, wir haben es 3:08 heute am Mittwoch. Ein XXL-Wochenende liegt vor uns und laut ADAC das staureichste Wochenende des Jahres.
5: Genau, weil nur 4 Tage frei bietet sich natürlich an, da einen kleinen Urlaub zu machen. Was man da allerdings auf der Straße beachten sollte, das klären wir gleich hier bei uns nach Helene Fischer und jetzt Matthias Reim. Hier ist Willkommen in meiner Zukunft.
4: Schönen guten Morgen.

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0: Helene Fischer zusammen mit Luis Fonsi hier auf Radio Paloma, 100% deutscher Schlager. Wir haben es 10 nach 8.
1: Nora, was ist heute für ein Tag?
0: Freitag.
1: Ja, für dich. Offiziell ist aber heute Mittwoch, ja. Aber ich gebe zu, es fühlt sich an für die meisten wie ein Freitag. Mhm. Denn morgen ist ja Feiertag, Christi Himmelfahrt.
0: Genau.
1: Und viele haben sich, so wie du, Nora, dann einen Brückentag genommen.
0: Genau. 4 Tage frei liegen da für viele vor uns. Und viele nutzen diese freien Tage jetzt natürlich auch für einen

0: Kurzurlaub. Dementsprechend voll wird's wieder auf den Straßen und der ADAC, der spricht sogar vom staureichsten Wochenende des Jahres.
1: Und dazu ist jetzt Ronny Thorau aus der Radio Paloma Redaktion bei uns. Schönen guten Morgen, Ronny.
2: Hi, guten Morgen.
1: Ronny, wie kommt man denn jetzt durch das staureichste Wochenende des Jahres durch?
2: Ja, wer wirklich heute losfahren will, der sollte zumindest versuchen, die allerschlimmste Uhrzeit zu vermeiden. Thomas Mütter vom ADAC.
3: Den meisten Stau erwarten wir Mittwochnachmittags etwa zwischen 13 und 18 Uhr, denn hier treffen Berufspendler und Kurzurlauber aufeinander.
2: Also entweder Mittwoch später am Abend oder Donnerstag. Das war auch noch ein stauanfälliger Tag, aber wenigstens fahren am Feiertag ja keine Lkw.
1: Mhm.
2: Und wer doch den Stau auf der Autobahn vor sich hat, als Faustregel mal, erst ab 10 Kilometer Staulänge oder bei einer Vollsperrung lohnt sich das Abfahren, rät der ADAC.
0: Mhm.
2: Und ansonsten raten Psychologen noch, wer mit Stau rechnet, also den quasi mit einpreist, der kommt entspannter dadurch.
1: Mhm. Ja, mache ich auch immer, ne? Immer die schlechten Sachen auch mit einrechnen.
0: Genau.
1: Und wenn es dann nicht eintrifft, umso schöner.
0: Da kann man sich freuen.
1: Ja.
0: Ich frage mich, ob es bei den Bollerwagenumzügen vielleicht auch Stau gibt. Aber gut,
1: kann
0: man sich ja die Zeit ganz gut vertreiben.
1: So, kurzer Blick auf die Uhr. Wir haben es damit 8:12. Schönen guten Morgen.
0: Guten Morgen. So, und eigentlich ist ja so eine Reise nach Mallorca nicht gerade was Aufwendiges, ne? Ich meine, das ist ja auch das Schöne an unserer liebsten Urlaubsinsel, dass man da ganz einfach hinkommt. Naja, Daniel Sommer, der kann das so nicht bestätigen. Was dem passiert ist, das erfahren Sie gleich bei uns in den Radio Paloma Star News.
1: Wir bringen Sie hier mal näher an die Stars. Schönen guten Morgen jetzt mit Gigi Anderson.

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0: Weil sich was bewegt, Saskia Leppin hier auf Radio Paloma, 100% deutscher Schlager zum Start. In diesen Mittwochmorgen, die neuen deutschen Schlager, die hören Sie hier bei uns immer zuerst. Wir haben es 8.18 Uhr.
1: Cyberangriffe werden hier bei uns in Deutschland immer mehr zu einem Problem. Vor allem Erpressungsangriffe auf Unternehmen und Behörden nehmen immer mehr zu.
0: Ja, vor kurzem wurde ja die Deutsche Bahn Opfer so eines Angriffs. Da ging dann damals die Bahn-App nicht mehr, die komplette Website fiel aus, man konnte keine Tickets mehr buchen. Ja, im vergangenen Jahr wurden bundesweit mehr als 1000 solcher Fälle angezeigt.
1: Soita Sowali aus der Radio Paloma Redaktion weiß mehr.
2: Besonders häufig geht es um sogenannte Ransomware-Angriffe. Dabei verschlüsseln kriminelle Daten und verlangen Geld für die Freigabe. Betroffen sind vor allem kleinere und mittlere Unternehmen. Innenminister Dobrindt sagt, künstliche Intelligenz mache solche Attacken einfacher und gefährlicher. Deshalb plant die Bundesregierung ein neues Gesetz, damit Behörden künftig auch die Infrastruktur der Täter gezielt stören können. Kritik kommt von den Grünen. Sie fordern mehr Einsatz bei der IT-Sicherheit.
1: Ja, die Cyberangriffe in Deutschland nehmen also immer mehr zu. Mhm. Ja, vor allem, weil Geld erpresst werden soll.
0: Ja.
1: Zum Glück ist bei mir nichts zu holen.
0: Ja? Sehr gut, Stefan.
1: Puh. Ja, Glück gehabt.
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1: Und heute Morgen geht es um Daniel Sommer.
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1: Mallorca-Reisen können ja richtig entspannt sein, müssen sie aber nicht. Das weiß jetzt auch Daniel Sommer ganz genau. Ne?
0: Ja, auf Instagram hat er nämlich jetzt von einem absoluten Horrortrip berichtet und der hatte wirklich alles dabei, was man auf Reisen eigentlich nicht erleben möchte. Also eigentlich begann alles ganz normal, eingecheckt, Sitzplatz zugewiesen bekommen, Vorfreude auf Mallorca. Doch plötzlich war die Bordkarte verschwunden, weder in der App noch im Browser abrufbar. Das Ergebnis, der Flug war weg, bevor Daniel überhaupt irgendwas zum Boarding vorzeigen konnte.
1: Ja, absoluter Wahnsinn. Mhm. Und dann begann laut Daniel der persönliche Endgegner Travel Day.
0: Ja, mit dem Zug ging es dann nämlich erst von Düsseldorf zum Kölner Flughafen, bis dann plötzlich der Zug nicht mehr weiterfahren konnte, weil Personen im Gleis waren.
1: Eieieiei.
0: Also Plan B, spontan ein Carsharing-Auto geschnappt, um dann irgendwie zum Kölner Hauptbahnhof zu kommen und dann von dort weiter mit der S-Bahn zum Flughafen zu fahren.
1: Ja, das klingt auf jeden Fall nach jede Menge Stress. Ja, Zusatzkosten natürlich auch und wahrscheinlich auch einige nicht jugendfreie Gedanken zwischendurch.
0: Ja,
1: ne?
0: Ich glaube, da flucht man ordentlich, ja. Aber am Ende war alles gut. Also Daniel hat es dann tatsächlich noch geschafft, ein Flugzeug zu erwischen. War zwar ein Ryanair-Flug, ja, wir wissen ja, die sind eher so ein bisschen eng, aber er hat sich gefreut, dass er am Ende drin saß. Aber was lernen wir daraus, Stefan? Ja, wenn ich das höre, ich weiß schon, warum ich meine Bordkarte immer ausdrucke.
1: Wirklich? Machst du das noch?
0: Natürlich. Oh, guck dir doch an, was Daniel passiert ist.
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0: Bernhard Brink hier auf Radio Paloma, 100% deutscher Schlager zum Start in diesem Mittwochmorgen. Wir haben es 8.26 Uhr.
1: Nach einem 6-stündigen Koalitionsausschuss am Abend sind bisher keine konkreten Ergebnisse bekannt. Mehr dazu gleich bei uns in den Radio Paloma Nachrichten um 8.09 Uhr.

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1: Ich bin Babette Büchner. Entlastungen für hohe Energiepreise, Reformfahrplan und Haushalt. Darum sollte es beim Koalitionsausschuss gehen. Nach rund 6 Stunden haben die Spitzen von Union und SPD kurz vor Mitternacht ihre Beratungen beendet. Die Liste der bekanntgegebenen Ergebnisse fällt bislang kurz aus. So hat die Koalition einen Arbeitsprozess vereinbart, um in den nächsten Wochen die Sozial- und Steuerreformen auf den Weg zu bringen. Der CO2-Preis soll im kommenden Jahr stabil bleiben. Der Verband der Automobilindustrie rechnet damit, dass in der Branche noch mehr Stellen wegfallen. Das sagte VDA-Präsidentin Hildegard Müller dem Redaktionsnetzwerk Deutschland.
2: Schwache Nachfrage, US-Zölle, aber auch teure Energie, hohe Lohnkosten und eine überbordende Bürokratie machen den deutschen Autobauern das Leben schwer. Besonders hart trifft es laut VDA-Chefin Müller Zulieferbetriebe. Da würden auf dem Weg vom Verbrenner zur Elektromobilität viele Jobs verloren gehen. Nach aktuellen Berechnungen des Verbands könnten in der Autoindustrie hierzulande bis 2035 etwa 225.000 Jobs wegfallen. 35.000 mehr als zunächst angenommen. Rund 100.000 Stellen wurden bereits gestrichen. Katrin Müller, Nachrichtenredaktion.
1: Weniger Schokolade zum höheren Preis. In Bremen will das Landgericht heute entscheiden, ob die neuen Milka-Tafeln die Kunden beim Kauf täuschen. Denn viele wiegen inzwischen nur noch 90 statt 100 Gramm. An der Verpackung hat sich jedoch kaum etwas geändert.
3: Viele Menschen hatten sich bei den Verbraucherschützern über die neue Milka-Tafel beschwert. Denn alles ist gleich. Form, Größe und Verpackung. Nur die Tafel dünner. Mondelez argumentiert dagegen, dass die Grammangabe ja für jeden sichtbar vorn und hinten auf der Verpackung steht. Bei der mündlichen Verhandlung vor 3 Wochen hatte das Gericht in seiner ersten Einschätzung schon durchblicken lassen, dass Kunden durch die neue Packung getäuscht werden könnten. Tanja Wagner, Nachrichtenredaktion.
1: US-Präsident Donald Trump ist zu einer Reise nach Peking aufgebrochen. Bei seinen Gesprächen mit Staatschef Xi soll es unter anderem um den Iran-Krieg gehen. Zuvor spielte Trump die Spannungen mit China herunter. Xi sei jemand, mit dem er sehr gut auskomme. Ein Knackpunkt im Verhältnis zwischen Washington und Peking ist, dass China den Iran wirtschaftlich unterstützt. Das Wetter, die aktuelle Vorhersage des Deutschen Wetterdienstes. Es gibt dichte Wolken und in der Nordhälfte zieht auch Regen durch. Ganz im Süden gibt es die meisten klaren Abschnitte. Dort soll es den ganzen Tag über den meisten Sonnenschein geben. Sonst bleibt es bei wechselhaftem Schauerwetter, auch Gewitter sind möglich. Die Temperaturen steigen auf 11 bis 17 Grad maximal.
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4: Einen schönen guten Morgen. Wir starten rein in den neuen Tag. Heute am Mittwoch, wir haben es 8.33 Uhr. Und auch heute heißt es, den ganzen Tag noch mal darauf achten.
5: Ja, für Christina aus Amberg hat es schon geklappt. Sie hat sich ihren Platz im Lostopf gesichert. Die Plätze im Lostopf, die gibt's nämlich nur noch heute, weil am Freitag ziehen wir unseren nächsten Gewinner. Wir schenken ihm ja Tickets für den Radio Paloma Party Truck, wenn wir am 4. Juli durch Hamburg ziehen. Also, sobald Sie unser Hossa hören, und das kann wirklich jederzeit wieder passieren, dann einfach anrufen und bei uns im Studio landen. 0180 1 600 700, bundesweit aus allen Netzen zum Ortstarif.
4: Jetzt auf in den Mittwoch mit Sonja Liebing. Hier ist schon längst verliebt.

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0: Nicole um 8.40 Uhr, guten Morgen.
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2: Ja, gerade wir Frauen, wir kennen das Problem. Man sucht händeringend eine Toilette und wenn man dann eine gefunden hat, dann kostet die auch noch was. Aber ist es überhaupt rechtens? Das klären wir heute Morgen mit Frau Dr. Grit Kittelmann von der Verbraucherzentrale Berlin. Einen schönen guten Morgen.
3: Guten Morgen.
2: So, wahrscheinlich muss man die Frage so ein bisschen differenzierter betrachten, denn es gibt ja viele verschiedene öffentliche Toiletten. Wie muss man die denn eigentlich unterscheiden?
3: Ja, es gibt tatsächlich sehr viele. Nehmen wir doch zum Beispiel einmal die Restauranttoilette.
0: Ja, genau, so. Darf ich auf die einfach gehen?
3: Also Gastronomen mit größeren Lokalen, die sind laut der sogenannten Gaststättenverordnung dazu verpflichtet, die Toilettennutzung für Gäste kostenlos zu ermöglichen. Sind Sie also keine Gast, darf Ihnen die Nutzung aufgrund des Hausrechts untersagt oder gegen eine kleine Gebühr gestattet werden. So ein Schild hat vielleicht auch jeder schon mal gesehen in der Gaststätte.
2: Okay. So, jetzt aber mal ganz blöd gefragt. Ich muss ganz, ganz dringend und müsste aber rein rechtlich gesehen eigentlich gar nichts bezahlen. Was macht man denn da?
3: Also wenn Sie in einem Restaurant Gast sind, dürfte es kaum jemanden geben, der Ihnen diesen kostenfreien Gang zur Toilette verwehrt. Mhm. Ansonsten hilft eben so ein deutlicher Hinweis auf die Gaststättenverordnung. Und öffentliche Toiletten gibt es gerade in Großstädten natürlich ebenfalls. Wir haben es schon gesagt, in Berlin zum Beispiel fast 500. Eine schöne Aktion ist die nette Toilette. Dabei handelt es sich um eine App, die Sie in vielen Orten Deutschlands zu öffentlich nutzbaren Toiletten führt. Aha. Und teilnehmende Betriebe, die haben dann einen entsprechenden Aufkleber an der Tür. Also einfach mal Ausschau halten.
2: Nette Toilette, das lade ich mir direkt runter. So.
0: Dann ist Nora immer sicher unterwegs.
2: Ja, naja, ich bin ja nicht alleine. Also die Männer, die können das Problem einfacher lösen als wir Frauen.
0: Aber wir können Knoten reinmachen.
2: Wir könnten Knoten reinmachen und die Mädels, die laden sich jetzt hier mal die nette Toilette runter. So, Frau Dr. Grit Kittelmann, wir sagen vielen, vielen Dank für die Tipps.
0: Jawohl.
2: Und wir hören uns nächste Woche wieder.
3: Aber gerne, bis dann.
2: Tschüss.
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1: Noch eine Nacht, Achim Petri hier auf Radio Paloma, 100% deutscher Schlager. Schönen guten Morgen, wir haben es 8.50 Uhr.
2: Nach einem 6-stündigen Koalitionsausschuss sind bisher keine konkreten Ergebnisse bekannt. Mehr dazu gibt's gleich hier bei uns in den Radio Paloma Nachrichten um 9.
1: Haben Sie ein Fahrrad? Oder nein, lassen Sie es mich anders formulieren. Hatten Sie ein Fahrrad?
2: Ja, Deutschland gehört nämlich im europäischen und internationalen Vergleich zu den Ländern mit einer sehr hohen Zahl an Fahrraddiebstählen. Die gute Nachricht aber, letztes Jahr hat die Polizei rund 214.000 Fahrraddiebstähle registriert und das sind rund 13% weniger als noch 2024.
1: Ja, das Problem allerdings, wenn so ein Fahrrad weg ist, dann wird es oft richtig teuer. Vor allem E-Bikes treiben den Schaden oft nach oben.
2: Und dazu ist jetzt Ronny Thorer aus der Radio Paloma Redaktion bei uns. Einen schönen guten Morgen nochmal.
3: Hi, hallo zusammen.
1: Ronny, auch wenn in Deutschland letztes Jahr weniger Fahrräder gestohlen wurden, ist die Zahl im Vergleich mit anderen Ländern hoch. Wie schützt man denn sein wertvolles Fahrrad am besten vor Diebstahl?
3: Ja, Experten raten inzwischen, das Fahrrad mit zwei guten Schlössern anzuschließen, und zwar verschiedener Bauart, denn Diebe sind oft auf eine Art von Schloss spezialisiert. Ein zweites schreckt sie dann oft ab. Mhm. Und wichtig, immer den Fahrradrahmen anschließen, nicht die Räder etwa. Die sind schnell abmontiert. Und das Rad an festen Gegenständen anschließen, Zäune, Laternen, dicke Bäume auch. Mhm. Oder Fahrradständer, da aber immer einen prüfenden Blick drauf werfen, denn manche Fahrraddiebe sägen Fahrradständer durch und verdecken die Sägestellen dann mit Aufklebern. Das erkennt man aber ganz gut, wenn man so ein bisschen am Fahrradständer mal rüttelt.
1: Naja, also bei mir im Wohnobjekt, da wurden auch massiv Fahrräder gestohlen. Ja. Meins war nicht betroffen.
4: Ja, deins hängt ja auch bei dir oben im Flur unbenutzt so als Kleiderständer.
1: Nee, nicht als Kleiderständer, als Kunstobjekt.
4: Also wenn ich bei dir bin, hänge ich da meine Jacke auf, Kleiderständer. Okay.
1: Ich habe da auch so Bügel, ne, wo man Sachen aufhängt.
2: Ich benutze das Fahrrad.
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1: Ich bin David Büchner. Bis kurz vor Mitternacht haben Union und SPD im Kanzleramt beraten, 6 Stunden lang. Die Liste der bekanntgegebenen Ergebnisse fällt jedoch kurz aus. Grünen-Chef Felix Banatschak zeigte sich im ZDF-Morgenmagazin enttäuscht.
2: Ich habe die Erwartung formuliert, dass jetzt gestern Abend zumindest eine Lösung herauskommt. Nicht, dass sie alle Probleme des Landes an einem Abend lösen. Das wäre zu viel verlangt. Regieren ist schwierig in dieser Zeit, das muss man anerkennen. Aber eine klare Antwort. Unser Vorschlag war, die Stromsteuer für alle zu senken, nicht nur für die Schwerindustrie, sondern auch für die privaten Verbraucherinnen und Verbraucher.
1: Vereinbart wurde, dass der CO2-Preis im kommenden Jahr stabil bleibt. Außerdem gibt es nun einen Arbeitsprozess, um in den nächsten Wochen die Sozial- und Steuerreformen auf den Weg zu bringen. Der Verband der Automobilindustrie rechnet damit, dass in der Branche noch mehr Stellen wegfallen. Das sagte VDA-Präsidentin Hildegard Müller dem Redaktionsnetzwerk Deutschland.
3: Schwache Nachfrage, US-Zölle, aber auch teure Energie, hohe Lohnkosten und eine überbordende Bürokratie machen den deutschen Autobauern das Leben schwer. Besonders hart trifft es laut VDA-Chefin Müller Zulieferbetriebe. Da würden auf dem Weg vom Verbrenner zur Elektromobilität viele Jobs verloren gehen. Nach aktuellen Berechnungen des Verbands könnten in der Autoindustrie hierzulande bis 2035 etwa 225.000 Jobs wegfallen. 35.000 mehr als zunächst angenommen. Katrin Müller, Nachrichtenredaktion.
1: US-Präsident Donald Trump ist zu einer Reise nach Peking aufgebrochen. Bei seinen Gesprächen mit Staatschef Xi soll es unter anderem um den Iran-Krieg gehen. Zuvor spielte Trump die Spannungen mit China herunter. Xi sei jemand, mit dem er sehr gut auskomme, sagte Trump und kündigte eine spannende Reise an. China ist der mit Abstand wichtigste Abnehmer iranischen Öls. Weniger Schokolade zum höheren Preis. In Bremen will das Landgericht heute entscheiden, ob die neuen Milka-Tafeln die Kunden beim Kauf täuschen. Denn viele wiegen inzwischen nur noch 90 statt 100 Gramm. An der Verpackung hat sich jedoch kaum etwas geändert. Das hat die Verbraucherzentrale Hamburg moniert. Der Hersteller Mondelez wehrt sich dagegen und sagt, die neue Grammangabe stehe auf der Vorder- und Rückseite der Schokoladentafel. Das Wetter, die aktuelle Vorhersage des Deutschen Wetterdienstes. Im Süden und Südosten bleibt es heute überwiegend trocken. Entlang der Alpen und im Südosten kommt auch die Sonne länger durch. Ansonsten bleibt es heute meist bewölkt und es kann immer wieder Regenschauer geben. Die Temperaturen klettern dabei heute auf 11 bis 17 Grad maximal. Und genauso wechselhaft geht es dann auch morgen weiter.
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4: Einen schönen guten Morgen. Wir haben es 9:03 heute am Mittwoch. Und heute gibt es schon den alles entscheidenden letzten Hinweis im nur 9 Uhr Schlagerquiz. Und zwar zu dieser Stimme hier.
5: War eine unglaubliche Zeit mit denen.
6: Also ich habe tatsächlich eine falsche Lösung gelesen. Alle anderen waren absolut richtig. Ja, zu gewinnen gibt es wie immer unsere nur 9 Uhr Uhr. Und Sie müssen uns einfach nur sagen, wer dieser Schlagerstar ist. Und ja, Stefan hat es gerade gesagt, heute gibt es den letzten alles entscheidenden Tipp. Vor kurzem wurde er 80.
5: War eine unglaubliche Zeit mit denen.
4: Ja, jetzt müsste doch eigentlich alles klar
6: eigentlich
4: sein.
6: Eigentlich
4: ne?
6: Ja.
4: Ihre Lösung geben Sie ab auf radiopaloma.de. Wenn Sie jetzt noch sagen, na, ich weiß noch nicht, wer das ist. Sie haben noch einen Tag Zeit, um zu lösen, ja, um zu rätseln. Am Freitag um diese Zeit gibt es die Auflösung.

0: Brunner und Brunner, wir sind alle über 40 hier auf Radio Paloma, 100% deutscher Schlager. Schönen guten Morgen, wir haben es damit 10 nach 9.
1: Ja, morgen werden Sie vielerorts wieder unterwegs sein. Väter, Männer mit Bollerwagen oder Fahrrad und wahrscheinlich einem Kaltgetränk in der Hand. Ja, morgen ist Himmelfahrt und da wird viel gefeiert. Aber ist das eigentlich eine typisch deutsche Sache oder wie feiert man den Vatertag in anderen Ländern?
0: Ja, Charlotte Mühlhahn aus der Radio Paloma Redaktion hat sich mal umgehört und ist jetzt bei uns. Schönen guten Morgen.
2: Schönen guten Morgen.
0: So, gibt es denn den Vatertag tatsächlich auch in anderen Ländern?
2: Ja klar, also der Vatertag, der wird weltweit gefeiert und das auch schon ziemlich lange. Die Idee kommt aus den USA und zwar hat da eine Frau den Tag Anfang

0: des 20. Jahrhunderts ins Leben gerufen. Mhm. Sie wollte damit ihren Vater ehren, der sie und ihre Geschwister alleine großgezogen hat. Mhm. Bei uns fällt der Vatertag ja jedes Jahr auf den Feiertag Christi Himmelfahrt und es ist zeitlich eher eine Ausnahme. In Frankreich, Großbritannien und den Niederlanden etwa werden die Väter immer am 3. Sonntag im Juni gefeiert.
1: Aha, passt okay. Ja auch irgendwie so von der Jahreszeit. Ja. Stellt sich also die Frage, wie feiert man denn in anderen Ländern? Also ziehen da die Herren auch mit dem Bollerwagen durch die Gegend?
0: Nee, das scheint irgendwie eher so ein deutsches Ding zu sein. In vielen Ländern ist es hauptsächlich ein Familientag, an dem der Papa etwas im Mittelpunkt steht. Es gibt zum Beispiel Traditionen, wie dem Vater Frühstück ans Bett bringen. Mhm. Und manchmal gibt es dann auch noch ein kleines Geschenk. Das ist jetzt aber auch erstmal nichts Ungewöhnliches, weil auch bei uns betrinkt sich jetzt ja nicht jeder am Vatertag. Mhm. Viele machen ja auch Ausflüge. Ganz anders sieht es in Thailand aus. Da tragen viele Thais extra gelbe Kleidung an dem Tag.
2: Okay, und warum gerade gelb? Also was hat es damit auf sich?
0: Der Vatertag fällt in Thailand auf den 5. Dezember, den Geburtstag des verstorbenen Königs. Mhm. Und zu seiner Ehrung trägt man an dem Tag gelb und das hat mit der Farbe des Wochentags zu tun, an dem er geboren ist.
1: Okay.
2: Ja, so. Ein bisschen schlauer geworden.
1: Definitiv. So, aber woher kommt es denn, dass wir jetzt in Deutschland an Vatertag oder an Herrentag, ich sag mal, mit dem Bollerwagen durch die Gegend ziehen und irgendwie, ja weiß ich nicht, lustige Trinkspiele machen?
0: Lange vor dem Vatertag gab es bereits so klassische Männertage, an denen dann die Herren der Schöpfung zusammen wandern gegangen sind. Frauen und Kinder waren ausdrücklich nicht erwünscht. Der Bollerwagen, der diente in erster Linie als Transportmittel für den Alkohol. Mhm. Und das hat sich auch bis heute so gehalten, wobei natürlich mittlerweile auch oft Frauen bei den Ausflügen mit dabei sind.
1: Ja, einer muss ja ein bisschen für Zucht und Ordnung sorgen.
2: Ach so.
1: Ja. Insofern ist es schon okay. Naja, komm Stefan, sag mal nichts. Das ist bei euch in der Musikredaktion schon auch so. Ja, also letzte Woche, da habt ihr unsere Kollegin Alina gelobt und habt gesagt, gut, dass wir hier eine Frau haben.
2: Ja.
1: Wenigstens eine, die aufpasst.
2: Dazu seid ihr ja auch da, ne? Zum Aufpassen.
1: Ach, ist es so?
2: Ja. Nicht, dass wir Dummheiten machen, wir Männer.
1: Ja.
2: So, kurzer Blick auf die Uhr. Wir haben es 9:12 Uhr. Damit einen schönen guten Morgen.
1: Guten Morgen. Ja, erst letzte Woche haben wir ja darüber gesprochen, dass Andrea Berg gerade wieder super viel mit ihrer Harley-Davidson, mit ihrem Motorrad unterwegs ist. Und jetzt wissen wir auch, warum. Mehr dazu gibt es gleich bei uns in den Radio Paloma Star News.
2: 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Schönen guten Morgen jetzt mit Tim Peters. Hier ist Kids aus den 90s.

0: Ross Anthony hier auf Radio Paloma, 100% deutscher Schlager am Mittwochmorgen. Wir haben es 9.19 Uhr.
1: In nicht mal mehr 4 Wochen geht die Fußball-Weltmeisterschaft los. Und wer steht da im Tor der deutschen Fußballnationalmannschaft, Nora?
2: Manuel Neuer.
1: Ja, richtig. Das könnte tatsächlich wahr werden. Denn es gibt Gerüchte, dass Manuel Neuer wohl doch bei dieser Weltmeisterschaft mit dabei sein könnte. Mhm. Laut dem Fußballmagazin Kicker hat Bundestrainer Julian Nagelsmann Manuel Neuer auf einer internen Kaderliste stehen.
0: Ja, und das, obwohl er ja eigentlich zurückgetreten ist. Damit lautet das Motto beim DFB wohl auch dieses Mal: alles wieder beim Alten, Hauptsache ein Neuer.
1: So sieht's aus.
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1: Und heute Morgen geht es um Andrea Berg. Ja, schon letzte Woche haben wir ja darüber gesprochen, dass Andrea Berg zurzeit super viel mit ihrem Motorrad unterwegs ist und etwas Geheimes plant. Und jetzt ist das Geheimnis gelüftet, ne?
0: Ja, wir hatten ja schon vermutet, dass es vielleicht etwas mit einer Biketour zu tun haben könnte. Aber dass es gleich sowas Großes ist, damit haben wir nicht gerechnet. Andrea wird nämlich in diesem Jahr die Harley-Davidson Charity Tour unterstützen und setzt sich gemeinsam mit tausenden Bikern aus ganz Deutschland für muskelkranke Menschen, insbesondere für Kinder, ein. Wenn Menschen jeden Tag um Dinge kämpfen müssen, sagt Andrea, die für viele von uns selbstverständlich sind, dann darf Wegschauen niemals eine Option sein. Die Harley-Davidson Charity Tour schenkt ihnen seit 30 Jahren nicht nur finanzielle Hilfe, sondern auch Mut, Hoffnung und das Gefühl, nicht alleine zu sein. Und genau deshalb ist es für mich eine Herzensangelegenheit, Teil dieser wunderbaren Begegnung zu sein und gemeinsam laut zu werden für jene, die selbst oft viel zu leise gehört werden.
1: Na, das klingt wirklich fantastisch. Mhm. Dieter Bayer, Präsident der Harley-Davidson Charity Tour, zeigte sich begeistert über die neue Partnerschaft. Ne?
0: Ja, er sagt, dass wir Andrea Berg für unsere Sache gewinnen konnten. Das ist ein Meilenstein. Andrea verkörpert genau das, wofür wir seit Jahren stehen. Authentizität, Leidenschaft und ein riesiges Herz für Menschen, die nicht auf der Sonnenseite des Lebens stehen. Und tatsächlich können wir alle auch was tun, denn bei Andreas Konzerten, da kann man Lose kaufen und hat dann am Ende des Jahres die Chance, das eigene Motorrad, das eigene Bike von Andrea Berg zu gewinnen.
1: Na, das ist doch wirklich was sensationell Tolles, ne? Und was Einzigartiges.
0: Ja, und man tut gleichzeitig was Gutes.
1: Ja.
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0: Anna-Maria Zimmermann schießt sich zum Mond zum Start in diesen Mittwochmorgen. Wir haben es 9.25 Uhr.
1: Nach einem 6-stündigen Koalitionsausschuss am Abend sind bisher keine konkreten Ergebnisse bekannt. Mehr dazu hier gleich bei uns in den Radio Paloma Nachrichten um 9:30 Uhr.
0: Und bis dahin.

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1: Ich bin Babit Büchner. Bis kurz vor Mitternacht haben Union und SPD im Kanzleramt beraten, 6 Stunden lang. Die Liste der bekanntgegebenen Ergebnisse fällt jedoch kurz aus. Grünen-Chef Felix Banatschak zeigte sich im ZDF-Morgenmagazin enttäuscht.
2: Ich habe die Erwartung formuliert, dass jetzt gestern Abend zumindest eine Lösung herauskommt. Nicht, dass sie alle Probleme des Landes an einem Abend lösen. Das wäre zu viel verlangt. Regieren ist schwierig in dieser Zeit, das muss man anerkennen. Aber eine klare Antwort. Unser Vorschlag war, die Stromsteuer für alle zu senken, nicht nur für die Schwerindustrie, sondern auch für die privaten Verbraucherinnen und Verbraucher.
1: Vereinbart wurde, dass der CO2-Preis im kommenden Jahr stabil bleibt. Außerdem gibt es nun einen Arbeitsprozess, um in den nächsten Wochen die Sozial- und Steuerreformen auf den Weg zu bringen. Der Verband der Automobilindustrie rechnet damit, dass in der Branche noch mehr Stellen wegfallen. Das sagte VDA-Präsidentin Hildegard Müller dem Redaktionsnetzwerk Deutschland.
3: Schwache Nachfrage, US-Zölle, aber auch teure Energie, hohe Lohnkosten und eine überbordende Bürokratie machen den deutschen Autobauern das Leben schwer. Besonders hart trifft es laut VDA-Chefin Müller Zulieferbetriebe. Da würden auf dem Weg vom Verbrenner zur Elektromobilität viele Jobs verloren gehen. Nach aktuellen Berechnungen des Verbands könnten in der Autoindustrie hierzulande bis 2035 etwa 225.000 Jobs wegfallen. 35.000 mehr als zunächst angenommen. Katrin Müller, Nachrichtenredaktion.
1: US-Präsident Donald Trump ist zu einer Reise nach Peking aufgebrochen. Bei seinen Gesprächen mit Staatschef Xi soll es unter anderem um den Iran-Krieg gehen. Zuvor spielte Trump die Spannungen mit China herunter. Xi sei jemand, mit dem er sehr gut auskomme, sagte Trump und kündigte eine spannende Reise an. China ist der mit Abstand wichtigste Abnehmer iranischen Öls. Weniger Schokolade zum höheren Preis. In Bremen will das Landgericht heute entscheiden, ob die neuen Milka-Tafeln die Kunden beim Kauf täuschen. Denn viele wiegen inzwischen nur noch 90 statt 100 Gramm. An der Verpackung hat sich jedoch kaum etwas geändert. Das hat die Verbraucherzentrale Hamburg moniert. Der Hersteller Mondelez wehrt sich dagegen und sagt, die neue Grammangabe stehe auf der Vorder- und Rückseite der Schokoladentafel. Das Wetter, die aktuelle Vorhersage des Deutschen Wetterdienstes. Im Süden und Südosten bleibt es heute überwiegend trocken. Entlang der Alpen und im Südosten kommt auch die Sonne länger durch. Ansonsten bleibt es heute meist bewölkt und es kann immer wieder Regenschauer geben. Die Temperaturen klettern dabei heute auf 11 bis 17 Grad maximal. Und genauso wechselhaft geht es dann auch morgen weiter.
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4: Einen schönen guten Morgen. Wir haben es 9.31 Uhr. Wir starten rein in den Mittwoch. Und auch heute heißt es nochmal den ganzen Tag auf unser Hossa achten.
5: Hossa! Denn nur noch heute gibt es Lostopfplätze. 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Also, wenn Sie unser Hossa hören, dann einfach anrufen 0801 600 700, bundesweit aus allen Netzen zum Ortstarif.
4: Wir starten in den Mittwoch, der sich anfühlt wie ein Freitag für die meisten. Jetzt mit Anna-Karina Wojcik. Hier ist dieses

0: Gravitation. Julian Reim und Gravitation am Mittwochmorgen hier auf Radio Paloma, 100% deutscher Schlager um 9.38 Uhr.
1: Wir sind in der ESC-Woche, in der Eurovision Song Contest-Woche. Für Deutschland am Start ist der Sarah Engels mit ihrem Song Fire. Und der hatte gestern quasi ESC-Premiere.
0: Genau, ne? Sarah ist quasi das erste Mal aufgetreten, natürlich noch außer Konkurrenz, denn Deutschland ist ja für das Finale am Samstagabend sowieso gesetzt. So, gestern gab es das erste Halbfinale, bei dem sich 10 Länder für die Hauptshow bzw. für das Finale am Samstag qualifiziert haben. Darunter auch die Favoriten Finnland und Griechenland, und auch Israel hat es ins Finale geschafft.
1: So, wir schalten dazu heute Morgen zu Radio Paloma Reporter Matthias Röder, der für uns gestern mit in der Halle in Wien war. Schönen guten Morgen.
2: Guten Morgen. Hallo aus Wien.
0: So, lass uns vielleicht erstmal generell auf Wien schauen. Mhm. Wie ist denn die Stimmung in der Stadt? Man hört ja sehr viel Positives.
2: Die Stadt hatte sich eigentlich auf eine große ESC-Party gefreut und viele Public Viewing Areas geschaffen. Bei der größten am Rathaus wurden sogar zehntausende Menschen erwartet. Es sieht aber ganz und gar nicht danach aus. Das kalte und regnerische Wetter lässt kaum Stimmung aufkommen. Mm. Und die Diskussion um Israel sowie der große Sicherheitsbedarf spielen auch eine gewisse Rolle.
1: Okay, lass uns gleich mal bei den Sicherheitsmaßnahmen bleiben. Wie groß sind die denn in der Halle und auch in der ganzen Stadt?
2: Die Sicherheitsmaßnahmen sind wirklich streng. Bei den Shows darf niemand eine Tasche dabei haben. Die Stadthalle als Zentrum des Geschehens ist abgeriegelt. Pro-palästinensische Demonstrationen sind für die nächsten Tage angekündigt und es ist davon auszugehen, dass sie unter starker Polizeibegleitung stattfinden. All das trägt nicht zu einer entspannten Atmosphäre bei.
0: Na gut, aber ich sag mal so, Sicherheit geht da einfach vor. Ja, und am Ende ist es gut, dass man so ein starkes Sicherheitskonzept hat. Matthias, lass uns mal auf unsere Sarah schauen. Sarah Engels hatte gestern ihren ersten offiziellen Auftritt. Wie schlägt sie sich denn bisher in Wien?
2: Im Vorfeld wurde Sarah Engels ja nicht gerade hoch gehandelt. Bei den Wetten liegt sie weit hinten. Aber mit ihren Auftritten hier in Wien hat sie doch Eindruck hinterlassen. Im ersten Halbfinale sang sie außer Konkurrenz und das Publikum feierte die 33-Jährige. Vielleicht kann sie im Finale am Samstag überraschen. Dann schauen ihr und allen anderen Teilnehmern wieder mindestens 150 Millionen Zuschauer am Fernseher zu.
0: Ja, also das machen wir auf jeden Fall. Wir drücken ganz, ganz fest die Daumen. Und ich habe mir den Auftritt, den sie gestern hatte, auch nochmal angeschaut und dachte erst so, ganz ehrlich, am Anfang, ist gut, ist okay. Aber dann, hinten raus, habe ich richtig Gänsehaut bekommen.
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0: 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Und das ist mein neuer Titel.
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0: der neue Titel von Olaf dem Flipper, Weltklasse, hier auf Radio Paloma, 100% deutscher Schlager. Bei uns hören Sie die neuen deutschen Schlagerhits immer zuerst. Schönen guten Morgen. Wir haben es 9.49 Uhr.
1: Der deutsche Zoll soll besser ausgestattet werden. Unter anderem soll es 1500 neue Stellen geben. Mehr dazu gibt's gleich hier bei uns in den Radio Paloma Nachrichten um 10.
0: Gleich ab 10 heißt es Radio Paloma bei der Arbeit mit Claudia Landgraf. Wir wünschen Ihnen morgen einen schönen Feiertag. Mhm. Nora, ich bin am Freitag alleine da.
1: Ich wollte gerade sagen, ja. Ich wünsche Ihnen ein schönes langes Wochenende.
0: Ja. Und gemeinsam hören wir uns dann am Montag wieder.
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3: Sie lassen sich schneller als sonst zur Rücksichtslosigkeit verleiten. Aber Sie können den überdurchschnittlichen Tatendrang auch erfolgreich für persönliche Ziele einsetzen.
2: Stier.
3: Sie haben eine Menge neuer Ideen, die gut bei anderen ankommen. Das Glück ist auf Ihrer Seite. Später ist Kuscheln und viel Nähe angesagt.
2: Zwillinge.
3: Sie sind energielos, haben keine Kraft. Warten Sie ab, denn wenn Sie jetzt etwas überstürzen, dann schneiden Sie sich ins eigene Fleisch. Sie brauchen Ruhe ohne Ende.
2: Krebs.
3: Heute wünschen Sie sich ganz besonders eine heile Welt und wissen vermutlich doch nicht so genau, wie diese aussehen soll. Gehen Sie einmal in sich.
2: Löwe.
3: Ihnen geht es gut. Sie haben viel geschafft und eine Idee kommt im Job gut an. Sie erhalten ein dickes Lob.
2: Jungfrau.
3: An Elan und Tatkraft mangelt es Ihnen heute nicht. Schwieriger dürfte es sein, einen sinnvollen Kanal dafür zu finden. Treiben Sie Sport. Das tut gut und baut zugleich Anspannungen ab.
2: Waage.
3: Lassen Sie es sich heute gut gehen. Ein paar gemütliche Stunden mit Ihren Liebsten oder guten Freunden steigern die Lebensfreude.
2: Skorpion.
3: Termine verlaufen zu Ihren Gunsten. Sie lassen sich gerne auf Gespräche ein. Sie lernen auch dazu.
2: Schütze.
3: Sie können mehr schaffen, als Sie sich vorgenommen haben. Sie sind aber redselig. So ein Spaß. Diesen Abend dürfen Sie nicht alleine verbringen.
2: Steinbock.
3: Sorgen Sie für eine angenehme Abwechslung in Ihrem Alltag. Wie wäre es, wenn Sie sich eine kleine Freiheit herausnehmen? Sie können diese heute besonders genießen.
2: Wassermann.
3: Im Job geht es drunter und drüber. Sie sind heute sogar ein bisschen unsicher, wenn vor allem Ihr Chef Ihnen neue Aufgaben zukommen lässt. Aber das dauert nur kurz an.
2: Fische.
3: Vorsicht vor unberechenbaren Menschen. Sie neigen heute dazu, auf jeden einzugehen, der Abwechslung verspricht.
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1: Ich bin Babit Büchner. 6 Stunden haben Union und SPD im Kanzleramt beraten. Die Liste der bekanntgegebenen Ergebnisse fällt jedoch kurz aus. Vereinbart wurde, dass der CO2-Preis im kommenden Jahr stabil bleibt. Außerdem gibt es nun einen Arbeitsprozess für die geplanten Sozial- und Steuerreformen.
2: Unklar bleibt also weiterhin, wann endlich kommen die Entlastungen angesichts der hohen Energiepreise. Wann werden, wie angedacht, die Steuern für kleinere und mittlere Einkommen gesenkt? Doch nach den ganzen Streitereien, den miesen Umfragewerten, will sich die Koalition nun offenbar erstmal sortieren. Und die Devise heißt offensichtlich keine Schnellschüsse mehr, die dann krachen, scheitern wie die 1.000-Euro-Prämie. Immerhin hieß es nach dem Treffen, die Atmosphäre bei uns war gut. Claudia Wächter, Nachrichtenredaktion.
1: Das Bundeskabinett will heute verschiedene Vorhaben der Regierung auf den Weg bringen. Beschlossen werden soll unter anderem das Gebäudemodernisierungsgesetz. Es soll das umstrittene Heizungsgesetz der Ampelkoalition ersetzen. Die Bundesregierung will außerdem den Einsatz von K.O.-Tropfen härter bestrafen. Wer die gefährlichen Mittel für eine Vergewaltigung oder einen Raub einsetzt, soll künftig mit mindestens 5 Jahren Freiheitsstrafe rechnen. Seit der Einführung der elektronischen Krankschreibung fehlen Beschäftigte deutlich häufiger im Job. Oft heißt es, die digitale Krankmeldung sei schuld daran. Eine neue Studie des Deutschen Instituts für Wirtschaftsforschung kommt jetzt aber zu einem anderen Ergebnis.
3: Beschäftigte waren vergangenes Jahr im Schnitt fast 15 Arbeitstage krank gemeldet. Rund 3,5 Tage mehr als vor der elektronischen Krankschreibung. Die Forscher sagen aber, das liegt nicht vor allem an der E-Krankschreibung, sondern an mehr Atemwegserkrankungen und daran, dass viele seit Corona vorsichtiger geworden sind. Wer ansteckend ist, bleibt heute eher zu Hause. Zoe Tessovali, Nachrichtenredaktion.
1: Werden die Tiere im Ausland geschlachtet? Zum dritten Mal innerhalb weniger Wochen haben Viehdiebe Dutzende Rinder von Weiden in Südbrandenburg gestohlen. 31 hochwertige Zuchttiere seien über Nacht mit einem Laster abtransportiert worden, sagte der betroffene Landwirt der dpa. Der Schaden liegt nach Angaben der Polizei im 6-stelligen Euro-Bereich. Erst vor einigen Tagen waren in Brandenburg 48 Rinder verschwunden, im April sogar 70 Tiere. Das Wetter, die aktuelle Vorhersage des Deutschen Wetterdienstes. Im Süden und Südosten bleibt es heute überwiegend trocken. Entlang der Alpen und im Südosten kommt auch die Sonne länger durch. Ansonsten bleibt es heute meist bewölkt und es kann immer wieder Regenschauer geben. Die Temperaturen klettern dabei heute auf 11 bis 17 Grad maximal. Und genauso wechselhaft geht es dann auch morgen weiter.
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4: Schönen Mittwochvormittag, hallo, ich grüße Sie. Es ist kurz nach 10 am 13. Mai. Die Eisheiligen bestimmen diese Woche das Wetter. Wir hoffen, dass Anfang Juli die Sonne das Wetter in Hamburg bestimmt. Am 4. 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Das größte Schlager-Event Europas. 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
4: 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Wir hören gleich Christian Leis nach DJ Ötzi jetzt mit Verdammt.

Radio Paloma, 100% deutscher Schlager. Jetzt mit einer Warnung an alle Männer. Laut einer Studie des Verkehrsministeriums in Baden-Württemberg verursachen Männer nämlich mehr Verkehrsunfälle als Frauen. Als Hauptursachen werden Raserei und Alkohol angegeben. Und der morgige Vatertag sei übrigens einer der gefährlichsten Unfalltage.

0: Immer in Bewegung. Julian David auf Radio Paloma. 100% deutscher Schlager am Mittwoch. Morgen ist Feiertag, Christi Himmelfahrt, auch Vatertag. Jedenfalls werden morgen wieder die Grills angeworfen. Schließlich gehört Grillen ja zu den Lieblingsbeschäftigungen von Männern. Noch immer landen bei uns Deutschen am liebsten Würstchen und Steaks auf dem Rost. Aber schon hier kann man einiges falsch machen. Das Fleisch zu billig, die Temperatur zu hoch, die Garzeit zu lang. Wie geht es richtig? Das weiß Bastian Trini. Er ist Leiter des Küchenstudios beim Genießer Magazin Meine Familie und ich und leidenschaftlicher Griller. Hallo Herr Trini.
1: Hallo, servus.
0: Herr Trini, was sind denn die typischsten Fehler, die man beim Steakgrillen immer wieder macht?
1: Naja, ein Fehler, der ist auf jeden Fall fatal, wenn man das Fleisch praktisch direkt aus der Kühlung auf den Grill legt. Ja, das Fleisch sollte erst einmal, sage ich jetzt mal, gut eine halbe Stunde sich entspannen können, damit es nicht in Schockstarre auf dem Grill verfällt, sage ich jetzt mal. Und dann ist natürlich wichtig, dass das Fleisch trocken auf den Grill soll. Das heißt, einfach mal mit dem Küchentuch so ein bisschen trocken tupfen. Und das Dritte finde ich auch sehr wichtig, nicht zu kalt grillen, ja, sonst fängt es ja letztendlich nur zum Kochen an. Also der Grill, der soll richtig, richtig heiß sein. Das sind drei wichtige Punkte.
0: Und wie entscheidend ist die Qualität des Fleisches?
1: Nein, natürlich ist da der Gang zum Metzger der beste Gang. Ja. Hier haben wir eine sehr hohe Qualität, wir haben frisches Fleisch. Wenn das Fleisch abgepackt ist, haben wir ja oft noch das Problem, dass man dann zusätzlich Feuchtigkeit am Fleisch hat, was es jetzt nicht unbedingt gut macht. Ja, man kann es bedingt nachempfinden, wo kommt es her, wie lange ist es jetzt bereits auch schon hier verpackt. Da ist es eigentlich natürlich auch etwas teurer, aber am ratsamsten, wenn man hier zu seinem Metzger des Vertrauens geht. Das würde ich den Leuten da draußen empfehlen. Gefrorene Ware würde ich grundsätzlich hier vermeiden, weil da der Wasseranteil immens hoch ist. Von dem her ab zum Metzger.
0: Was besser ist, das Fleisch vorher marinieren oder besser erst hinterher würzen und welcher Grill für welchen Geschmack am besten ist, darüber sprechen wir mit Bastian Trini in der nächsten Stunde um 11.20 Uhr. Bis dahin.
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0: Mandy Molina auf Radio Paloma, 100% deutscher Schlager mit Flügel. 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

0: Mella Rose auf Radio Paloma, 100% deutscher Schlager am Mittwoch. Der Koalitionsgipfel gestern dauerte bis tief in die Nacht. Die Ergebnisse sind allerdings mager. Vereinbart wurde unter anderem, dass der CO2-Preis im nächsten Jahr stabil bleibt. Dazu mehr in den Nachrichten um 11. Gigi Anderson habe ich dann gleich nach den Nachrichten für Sie mit diesem Kulthit.
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0: Tanja Lasch ist auch dabei in der nächsten Stunde mit ihrem aktuellen Hit.

Die Eisheiligen haben es dieses Jahr ganz schön in sich und haben im Allgäu zum Beispiel den Winter zurückgebracht. Mit allem, was dazugehört. Schneeflocken, Frost und richtig kalte Temperaturen. Von diesen Mai sind auch die Wetterexperten überrascht. Schnee im Mai sei ganz selten, sagen sie. Seit gestern Morgen sind die Mittelgebirge jedenfalls wieder weiß. Aber die Meteorologen sagen auch, das wird nicht mehr lange anhalten. Jetzt für mehr Abwechslung, Bernhard Brink.

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1: Ich bin Babette Büchner. Die Entlastungsprämie für Arbeitnehmer ist nach Angaben aus der Führung der Unionsfraktion vom Tisch. Der Koalitionsausschuss habe entschieden, das Vorhaben nicht weiter zu verfolgen, schrieben Fraktionschef Jens Spahn und CSU-Landesgruppenchef Alexander Hoffmann an die Abgeordneten der Union. Die Grünen hatten zuvor die Ergebnisse des Koalitionsausschusses gestern kritisiert.
2: Mit dem großen Wurf hat doch Grünen-Chef Banatschak nicht gerechnet, stellt aber klar, die Leute warten darauf, dass irgendeine Entlastung nun bei ihnen ankommt. Doch in der vergangenen Nacht ging es wohl erst einmal um die Frage, was geht bei uns noch in der Koalition nach den ganzen Streitereien? Der Plan ist, gemeinsam die schwierigen Reformen anzupacken, auch die Steuerreform. Der Druck ist enorm und die Zeit knapp. Claudia Wächter, Nachrichtenredaktion.
1: Das Bundeskabinett will heute verschiedene Vorhaben der Regierung auf den Weg bringen. Beschlossen werden soll unter anderem das Gebäudemodernisierungsgesetz. Es soll das umstrittene Heizungsgesetz der Ampelkoalition ersetzen. Die Bundesregierung will außerdem den Einsatz von K.O.-Tropfen härter bestrafen. Wer die gefährlichen Mittel für eine Vergewaltigung oder einen Raub einsetzt, soll künftig mit mindestens 5 Jahren Freiheitsstrafe rechnen. Das Bundesinstitut für Arzneimittel und Medizinprodukte warnt vor Vitamininfusionen, die als Wellnessprodukt beworben werden. Sie seien nicht als Arzneimittel zugelassen.
3: Diese Infusionen mit Vitaminen und Mineralstoffen stärken das Immunsystem, das Aussehen und die Leistungsfähigkeit. Damit werben die Hersteller. Das Bundesinstitut für Arzneimittel und Medizinprodukte zweifelt daran und sieht die Gefahr einer Überdosierung, die den Stoffwechsel im Körper durcheinander bringt oder sogar allergische Reaktionen bis hin zu einem anaphylaktischen Schock auslösen könnte. Qualität und Sicherheit seien nicht im Sinne des Arzneimittelgesetzes belegt. Aus Berlin Jan-Henner Reitze.
1: Seit der Einführung der elektronischen Krankschreibung fehlen Beschäftigte deutlich häufiger im Job. Oft heißt es, die digitale Krankmeldung sei schuld daran. Eine neue Studie des Deutschen Instituts für Wirtschaftsforschung kommt jetzt aber zu einem anderen Ergebnis. Zum einen hätten Atemwegserkrankungen zugenommen, sagen die Forscher. Zum anderen bleiben einige bei ansteckenden Krankheiten eher zu Hause als früher. Seit Corona seien viele vorsichtiger geworden. Das Wetter. Die aktuelle Vorhersage des Deutschen Wetterdienstes. Im Süden und Südosten bleibt es heute überwiegend trocken. Entlang der Alpen und im Südosten kommt auch die Sonne länger durch. Ansonsten gibt es dichte Wolkenfelder und es kann immer wieder regnen. Die Temperaturen klettern dabei heute auf 11 bis 17 Grad maximal. Morgen geht es dann genauso weiter.
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4: Schönen Vormittag wünsche ich. Hallo, es ist kurz nach 11, Mittwoch, der 13. Mai. Am Samstag, den 4. Juli, wird's in Hamburg bunt und laut. 100.000 Schlagerfans aus ganz Europa treffen sich da in Hamburg, um gemeinsam in St. Pauli zu feiern und abzutanzen. 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Dieses Hossa wird zwischen zwei Hits bei uns zu hören sein und wenn es der Fall ist, dann bitte diese Nummer wählen. Die 0181 600 700 bundesweit aus allen Netzen zum Ortstarif. So kommen Sie in den Lostopf und aus allen, die da drin sind, werden am Freitag die nächsten Plätze auf dem Schlager-Move-Truck ausgelost. Morgens um 7.40 Uhr und am Nachmittag die zweite Chance um 17.20 Uhr. Und wir starten jetzt in die Stunde mit Rosanna Rocci.

Radio Paloma, 100% deutscher Schlager am Mittwoch. Einen Tag vorm Vatertag. Und der fällt in vielen Regionen laut Meteorologen dieses Jahr ja leider eher ins Wasser. Dank der Eisheiligen wird's an Christi Himmelfahrt nicht nur kühl, sondern auch noch windig und regnerisch. Aber gegrillt werden kann bei jedem Wetter und es wird ja auch bei jedem Wetter gegrillt. Und darum gibt's gleich noch ein paar Tipps von einem Grillprofi.

0: Radio Paloma, 100% deutscher Schlager am Mittwoch. Morgen ist Vatertag und dann ziehen traditionell viele Männer wieder mit ihrem Bollerwagen los. Eine andere Top-Aktivität am Vatertag ist ja Grillen. Ob im Garten, auf der Terrasse oder im Park. Morgen wahrscheinlich eher in der Garage wegen des Wetters. Aber so oder so, Grillen ist sehr beliebt. Und dazu sprechen wir jetzt nochmal mit unserem Grillprofi Bastian Trini vom Genießermagazin Meine Familie und ich. Herr Trini, vorher marinieren oder erst hinterher würzen? Da scheiden sich ja die Geister. Was empfehlen Sie denn?
1: Ja, da gibt es ja so bestimmte Dinge. Also manchmal rentiert es sich natürlich zu marinieren und dies auch gut und gern über mehrere Stunden zu marinieren. Ja, wenn man jetzt zum Beispiel das Fleisch besonders zart haben möchte, dann kann man hier mit Joghurt zum Beispiel arbeiten. Das sollte man aber gut und gerne ruhig mal, sag ich jetzt mal, 12 Stunden hier das Fleisch in der Marinade lassen. Ich sag jetzt mal so, wenn man jetzt direkt anfängt zu grillen, das Fleisch vorher kurz etwas salzt, dann geht dieser Geschmack in das Fleisch wesentlich besser hinein, als wenn man es danach macht. Und man darf während dem Grill gerne hier ein bisschen Pfeffer auch drüber streuen. Viele sagen, dass das fällt ab, das verbrennt. Dem ist aber nicht der Fall. Ja. Einfach hier ein bisschen salzen vorher, das ist kein Problem. Wenn man einen richtigen Geschmack hat, über längere Stunden marinieren vorher. Ansonsten kann man auch während dem Grill gut pfeffern und das schadet dem Fleisch nicht.
0: Grillen kann man ja mit Holzkohle genauso wie mit Gas oder mit einem Elektrogrill. Haben Sie denn einen Favoriten für die Zubereitung?
1: Das kommt ganz darauf an, ob ich jetzt viel Zeit oder nicht so viel Zeit habe. Wenn ich jetzt nicht so viel Zeit habe, trotzdem aber voll Bock auf Grillen habe, dann nehme ich meinen Elektrogrill. Ja, das ist easy, den schließt man an, man hat eine relativ konstante Hitze und da kann man auch gut grillen. Wenn ich aber richtig Zeit mitbringe und in guter Gesellschaft bin, dann grille ich natürlich sehr gern auf dem Holzkohlegrill. Und wer es richtig fancy mag, der besorgt sich ein paar Lavasteine. Die haben eine richtig konstante Hitze und absolut empfehlenswert. Also wenn ich Zeit habe, dann packe ich meinen Lavastein-Grill aus und dann wird richtig gegrillt.
0: Noch viele weitere Tipps rund ums Grillen und Rezeptideen gibt es in der neuen Ausgabe von Meine Familie und ich. Bastian Trini, vielen Dank.
1: Sehr gerne, Dankeschön.
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20.000 Meilen. Damit war sie über 6 Wochen auf Platz 1 der deutschen Airplay-Charts. Alessa auf Radio Paloma, 100% deutscher Schlager. Und hier ist Jens Bogner. Sag jetzt

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1: Vanessa Mai auf Radio Paloma, 100% deutscher Schlager mit Rohdiamant. Die neuen deutschen Schlager bei uns immer zuerst. Union und SPD haben sich im Koalitionsausschuss auf einen Arbeitsprozess verständigt, um die geplanten Sozial- und Steuerreformen auf den Weg zu bringen. Konkrete Ergebnisse gab es nicht. Dazu mehr in den Nachrichten um 12. Nino De Angelo habe ich dann in der nächsten Stunde für Sie mit diesem Kulthit. Wir hören auch Melanie Sanders in der nächsten Stunde mit ihrem neuen Hit. Das Original ist von Juliane Werding aus dem Jahr 1984 und jetzt geht's ins Jahr 79 zu Udo Jürgens.

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1: Ich bin Babit Büchner. Die Entlastungsprämie von bis zu 1.000 Euro für Arbeitnehmer ist endgültig vom Tisch. Das hat der Koalitionsausschuss entschieden, teilte die Führung der Unionsfraktion mit.
2: Schwarz-Rot zieht damit die Konsequenz aus der Pleite vom vergangenen Freitag. Da hatte der Bundesrat die geplante steuerfreie 1.000-Euro-Prämie für Beschäftigte abgelehnt. Die Länder befürchteten hohe Einnahmeausfälle. Die Prämie war aber von Anfang an stark in der Kritik, seit die Idee vor einem Monat beim Koalitionsausschuss geboren wurde. Vor allem kleine und mittlere Unternehmen sagten, dass sie gar nicht in der Lage seien, die Prämie zu zahlen. Wie die Bürger stattdessen deutlich entlastet werden sollen, ist noch unklar. Aus Berlin, Thomas Brockt.
1: Die Bundesregierung will für den Einsatz sogenannter K.O.-Tropfen höhere Strafen. Wer die gefährlichen Mittel für eine Vergewaltigung oder einen Raub einsetzt, soll künftig mit mindestens 5 Jahren Freiheitsstrafe rechnen. Das Bundeskabinett hat einen entsprechenden Entwurf beschlossen. Dazu sollen K.O.-Tropfen rechtlich so eingestuft werden wie eine Waffe oder ein gefährliches Werkzeug. Die neuen Milka-Tafeln mit weniger Inhalt verstoßen nach Auffassung des Landgerichts Bremen gegen das Wettbewerbsrecht und dürfen so nicht genutzt werden. Das hat das Gericht entschieden und gab damit einer Klage der Verbraucherzentrale Hamburg statt.
3: Viele Milka-Schokotafeln sahen zuletzt eigentlich aus wie immer, aber es waren nur noch 90 Gramm statt 100 drin. Der Hersteller sagt zwar, das neue Gewicht stehe doch vorn und hinten auf der Packung. Das Gericht ließ bei der mündlichen Verhandlung aber durchblicken, dass man das Ganze eher als Mogelpackung sehe, weil der Verbraucher den Unterschied nicht erkennen könne. Die einen Millimeter dünneren 90 Gramm Milka-Tafeln dürfen nun nicht in den Verkehr gebracht werden, wo in den Monaten zuvor die 100 Gramm Packung im Angebot war. Der Hersteller kann gegen das Urteil allerdings noch Rechtsmittel einlegen. Aus Berlin, Ronny Tochau.
1: Die Berliner Polizei ist mit einer großen Razzia gegen organisierte Kriminalität und die Verbreitung von Schusswaffen vorgegangen. Am frühen Morgen wurden Wohnungen und andere Räume in verschiedenen Stadtteilen durchsucht. 9 Verdächtige wurden nach Angaben des Innenministeriums festgenommen. Mehrere hundert Polizisten waren im Einsatz, darunter auch Spezialeinsatzkommandos aus Berlin und anderen Bundesländern. Das Wetter, die aktuelle Vorhersage des Deutschen Wetterdienstes. Im Süden und Südosten bleibt es heute überwiegend trocken. Entlang der Alpen und im Südosten kommt auch die Sonne länger durch. Ansonsten gibt es dichte Wolkenfelder und es kann immer wieder regnen. Die Temperaturen klettern dabei heute auf 11 bis 17 Grad maximal. Morgen geht es dann genauso weiter.
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4: Hallo, schön, dass Sie mit dabei sind. Es ist kurz nach 12 am Mittwochmittag, der 13. Mai, Tag 3 der Eisheiligen. Und die machen ihrem Namen in dieser Woche wirklich alle Ehre und sorgen stellenweise sogar für Nachtfrost. Das hindert uns aber nicht, uns jetzt schon mal auf einen sonnigen Sommertag am 4. Juli zu freuen, wenn der Schlagermove durch Hamburg rollt und wir alle mittendrin. Wir haben wieder einen Truck und wollen Sie gerne darauf einladen und verschenken aktuell die Plätze für den Schlagermove. Move Truck, die bekommen Sie, wenn Sie hierauf achten. Hossa! Sobald Sie das Hossa zwischen 2 Hits bei uns im Programm hören, dann bitte anrufen unter 0181 600 700 bundesweit aus allen Netzen zum Ortstarif. Wenn Sie durchkommen, haben Sie Ihren Platz im Lostopf und haben die Chance, die nächsten Truckplätze zu gewinnen. Die werden wieder am Freitag ausgelost, morgens um 7.40 Uhr und am Nachmittag um 17.20 Uhr nochmal. Wir hören gleich Pietro Basile nach Nick P. jetzt mit Mittendrin.

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0: Melanie Sanders auf Radio Paloma 100% deutscher Schlager mit ihrer Version von Geh nicht in die Stadt. Die neuen deutschen Schlager bei uns immer zuerst. Ja, wir haben schon alle richtig gehört. Vorhin gab's wieder das Hossa zwischen zwei Hits. Das Signal für alle, die dabei sein wollen beim Schlagermove am 4. Juli in Hamburg. Wir rollen wieder mit einem Riesentruck durch die Stadt und da wollen wir sie natürlich auch dabei haben. Und Sie wissen ja, sobald Sie das Hossa bei uns im Programm hören, bitte diese Nummer wählen, die 0181 600 700, bundesweit aus allen Netzen zum Ortstarif. Hallo, hier ist Radio Paloma, ich bin Claudia Landgraf. Wen habe ich denn jetzt dran?
1: Heinz Schenne aus Hamburg.
0: Hallo, Heinz aus Hamburg. Ich habe jetzt nicht damit gerechnet, dass Sie so direkt aus Hamburg sind und wollte Sie fragen, wie Sie Hamburg als Stadt so finden.
1: Ja, für mich ist das die schönste Stadt der Welt.
0: Ist das so? Ja?
1: Ja, ich habe auch noch schon andere schöne kennengelernt, ja. Aber Hamburg ist das einfach.
0: Und St. Pauli auch.
1: Einfach mal so.
0: Und St. Pauli mögen ja, Sie auch.
1: Ja, St. Pauli mache ich auch. Die Stadthalle und auch den Fußballverein.
0: Also. Okay. Und da ist ja auch immer was los. Ja, lieber Heinz, ja. Waren Sie denn schon mal dabei beim Schlagermove? Wenn Sie aus Hamburg sind, dann gehe ich mal davon aus, dass ja, oder?
1: Ja, ich war schon dabei, aber nie auf einem Track. Also
0: na dann.
1: Als Zuschauer am Rand.
0: Das ändert ja die Situation völlig.
1: Ja.
0: Dann drücken wir mal die Daumen. Ja. Sie sind jetzt drin im Lostopf. Heinz, herzlichen Glückwunsch dazu. Sie haben den ersten Schritt getan, um am 4. Juli mit uns auf dem Truck durch St. Pauli zu rollen. Ich drücke die Daumen.
1: Würde mich freuen.
0: Ja, toi. Ciao,
1: Dank.
0: Tschüss.
1: Und noch ein schönes Programm. Tschüss.
0: Ja, tschüss.
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0: Heute geht's um Heino. Er hat jetzt einen endgültigen Schlussstrich gezogen und seine Heimat Bad Münstereifel verlassen, wo er Jahrzehnte mit seiner Frau Hannelore lebte. 2019 ernannte ihn die Stadt sogar zum Ehrenbürger. Auf Instagram machte Heino den Schritt jetzt aber öffentlich. Das war's nun endgültig mit Bad Münstereifel, schreibt er in seinem Post. Nach vielen Jahrzehnten, wo ich mich mit meiner Hannelore hier sehr wohl gefühlt habe, habe ich nun endgültig meine Zelte abgebaut und in Kitzbühel wieder aufgebaut. Trotz der Wehmut, die hier mitschwingt, bin ich froh, dass dieses Kapitel nun abgeschlossen ist, schreibt er weiter. Nun wolle er sich auf Neues konzentrieren. Ich kann meine Gedanken nun anderen Sachen widmen. So sei ein großes Heino-Projekt in Planung. Dieses Projekt soll ein Zusammentreff für mehrere Generationen werden. Worum es dabei genau geht, hat er allerdings noch nicht verraten. Weitere Informationen soll es laut Heino zu gegebenem Zeitpunkt geben. Erstmal ist er sowieso anderweitig beschäftigt. Die ersten Ballermann-Auftritte stehen nämlich an. Wir sehen uns auf Malle, wird auf Heinos Instagram Kanal auch angekündigt. Also am 16., am kommenden Samstag und am 23. Mai um jeweils 21 Uhr wird Heino im Bierkönig auftreten und ganz sicher wieder für eine randvolle Hütte sorgen.
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0: Christina Bach auf Radio Paloma 100% Deutscher Schlager am Mittwoch. Baden-Württemberg hat einen neuen Ministerpräsidenten. Cem Özdemir wurde im ersten Wahlgang gewählt. Dazu mehr in den Nachrichten um 13 Uhr. Marianne Rosenberg gibt's dann gleich nach den Nachrichten mit diesem Kulthit. Claudia Jung ist auch dabei in der nächsten Stunde mit ihrem aktuellen Hit.
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0: Und jetzt für mehr Abwechslung Patrick Lindner und der Schmetterling der Nacht. Im Juni geht Patrick Lindner auf Norwegen-Kreuzfahrt zugunsten von Fly and Help, der Rainer-Meusch-Stiftung, die ja mit Hilfe von Spenden Schulen in Entwicklungsländern errichtet.

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1: Ich bin Babette Büchner. Das Bundeskabinett hat das sogenannte Heizungsgesetz gekippt. Neue Heizungen sollen weiter mit Gas und Öl laufen dürfen, allerdings ab 2029 mit einem höheren Bioanteil. Bundesbauministerin Verena Huberts erklärte:
2: Das ist der Startschuss für uns, für langfristige Planbarkeit und Planungssicherheit. Die notwendige Entscheidungsfreiheit für Hauseigentümer. Der Schutz des Klimas und ein Schutz von Mieterinnen und Mietern vor zu hohen Energiekosten.
1: Das Kabinett beschloss außerdem einen Entwurf, mit dem der Einsatz von sogenannten K.O.-Tropfen höher bestraft wird. Als nächstes ist der Bundestag am Zug. Nachdem der Bundesrat die Entlastungsprämie von bis zu 1.000 Euro für Arbeitnehmer gestoppt hat, ist sie nun endgültig vom Tisch. Das Vorhaben werde nicht weiter verfolgt, teilte die Führung der Unionsfraktion mit. Um die Entlastungsprämie zu retten, hätte die Bundesregierung den Vermittlungsausschuss von Bundestag und Bundesrat anrufen müssen. Das Ende der Ära Kretschmann ist besiegelt. Der Grünen-Politiker Cem Özdemir ist neuer Ministerpräsident von Baden-Württemberg. Die Abgeordneten des Landtags wählten ihn in Stuttgart zum Regierungschef. Özdemir ist nach Kretschmann der zweite grüne Ministerpräsident Deutschlands. Die AfD-Fraktion im Landtag hatte zuvor CDU-Chef Manuel Hagel als Gegenkandidaten vorgeschlagen. Der lehnte aber noch vor der Wahl ab. Die Deutsche Lebensrettungsgesellschaft hat im vergangenen Jahr bundesweit mehr als 700 Menschen vor dem Ertrinken gerettet. Das geht aus der aktuellen DLRG-Statistik hervor. Doch nicht nur im Wasser helfen die Ehrenamtlichen, auch am Strand retten sie Leben.
3: Egal ob Bienenstich am Baggersee oder Herzinfarkt im Strandkorb, die DLRG-Helfer sind zur Stelle. Mehr als 1.100 Menschen haben sie das Leben gerettet in und am Wasser. Es war ein intensives Jahr, sagt die DLRG-Präsidentin. Zumal es nicht nur um Menschenleben geht. Die vielen Freiwilligen retten auch Tiere oder verhindern Umweltgefahren. Und viele Jugendliche engagieren sich, haben im vergangenen Jahr das Junior-Retterabzeichen gemacht. Claudia Wächter, Nachrichtenredaktion.
1: Bundesweit sorgten laut DLRG im vergangenen Jahr über 51.000 Wasserretter für Sicherheit im und auf dem Wasser. Das Wetter, die aktuelle Vorhersage des Deutschen Wetterdienstes. Im Süden und Südosten bleibt es heute überwiegend trocken. Entlang der Alpen und im Südosten kommt auch die Sonne länger durch. Ansonsten gibt es dichte Wolkenfelder und es kann immer wieder regnen. Die Temperaturen klettern dabei heute auf 11 bis 17 Grad maximal. Morgen geht es dann genauso weiter.
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4: Um kurz nach 13 Uhr am Mittwochmittag. Hallo, herzlich willkommen an diesem eher bewölkten und regnerischen 13. Mai. Der 4. Juli möge bitte schön und sonnig werden, wenn Hamburg wieder Kopf steht und der legendäre Schlagermove durch die Stadt rollt. Das größte Schlager-Event Europas. Und auch in diesem Jahr sind wir mit einem großen Truck mit dabei und wir nehmen Sie mit. 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Und die nächsten Plätze werden am Freitag wieder ausgelost, um 7.40 Uhr und um 17.20 Uhr. Wir hören gleich Mike Leon Grosch nach Jack Hahn jetzt mit Bumerang.

Marianne Rosenberg auf Radio Paloma, 100% deutscher Schlager. Sie ist dabei beim großen Open Air Inselfieber, der größten Mallorca-Party aller Zeiten in Oberhausen. 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

0: Claudia Jung auf Radio Paloma, 100% deutscher Schlager. Heute wurde die Bilanz 2025 der Deutschen Lebensrettungsgesellschaft veröffentlicht, der DLRG. Bald geht ja auch bei uns die Badesaison wieder los. Wenn die Temperaturen steigen, zieht's viele raus an die Badeseen, an den Strand oder ins Freibad. Und damit wächst auch wieder das Risiko, dass Unfälle passieren. Hinter den Kulissen sorgen vielerorts Ehrenamtliche dafür, dass wir sicher wieder nach Hause kommen. Über die Einsatzbilanz des vergangenen Jahres der DLRG sprechen wir jetzt mit der Präsidentin Ute Vogt. Hallo.
1: Hallo.
0: Frau Vogt, wie fällt denn die Einsatzbilanz der DLRG für 2025 aus?
1: Es war ein intensives Jahr für die DLRG und wir haben 1154 Menschen das Leben gerettet, also unsere Rettungsschwimmerinnen und Rettungsschwimmer, und 44.000 Hilfeleistungen gegeben. Das sind größere und kleinere Notfälle. Es waren, wenn Sie es zusammenrechnen, 51.000 Ehrenamtliche im Einsatz und umgerechnet sind es 2,6 Millionen Stunden Ehrenamt. Ein großes Engagement, finde ich.
0: Das finden wir auch. Wie sieht denn der Einsatzalltag an den Badestellen konkret aus?
1: Ganz konkret geht es natürlich neben den Lebensrettungen oft auch um Erste Hilfe, um Aufklärung, und wir sichern Gefahrenstellen ab. Es gibt im Übrigen zusätzlich Tausende von Einsätzen, bei denen zum Beispiel Tiere gerettet werden oder Umweltgefahren verhindert wurden. Es ist also eine sehr vielseitige Arbeit und unsere Teams sind an über 1200 Gewässern und an über 1000 Schwimmbädern im Einsatz. Und dabei sind auch viele Strandabschnitte an Nord- und Ostsee.
0: Gibt es denn genug Nachwuchs für diese wichtige Arbeit?
1: Wir haben das Glück, dass es beim Nachwuchs richtig gut aussieht. Wir haben über 10.000 Kinder, die im letzten Jahr das Junior-Retter-Abzeichen gemacht haben. Das sind tatsächlich so viele wie noch nie. Und auch unsere Jugendeinsatzteams wachsen weiter und ziehen ganz viele junge Leute an. Insgesamt engagieren sich also Tausende von Jugendlichen schon sehr früh im Wasserrettungsdienst und das gibt uns natürlich viel Zuversicht.
0: Und wir hoffen, dass dieser Trend weiterhin anhält. Vielen herzlichen Dank, DLRG-Präsidentin Ute Vogt.
1: Gerne.
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Radio Paloma, 100% deutscher Schlager, jetzt mit guten Nachrichten für alle Familien. Die Deutsche Bahn hat jetzt nämlich ein Familienticket für die Sommerferienzeit angekündigt. Das soll pauschal 99,99 Euro kosten. Damit können bis zu 5 Personen im ganzen Bundesgebiet im Fernverkehr hin- und zurückreisen. Buchbar.

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0: Joey Heindle auf Radio Paloma, 100% deutscher Schlager, schwer zu erklären. Die neuen deutschen Schlager bei uns immer zuerst. Baden-Württemberg hat einen neuen Ministerpräsidenten. Cem Özdemir wurde im ersten Wahlgang gewählt. Dazu mehr in den Nachrichten um 14 Uhr. Gleich nach den Nachrichten habe ich Wolfgang Petri für Sie mit diesem Kulthit.
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0: Tommy Steiner ist auch dabei in der nächsten Stunde mit seinem aktuellen Hit.
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0: Mittwoch, heute der 13. Mai. Heute ist internationaler Cocktailtag. Es hat ja fast jeder seinen Lieblingscocktail, wir auch. Nora und Stefan haben ihren verraten, Adrian Marton und ich auch. Und wir haben uns eine Mitmachaktion für Sie ausgedacht zu diesem Tag heute. Sie können raten, welcher Cocktail zu welchem Moderator bzw. zu welcher Moderatorin gehört. Mitmachen kann jeder, der Lust hat, auf Instagram oder Facebook.

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1: Ich bin Tine Klimach. Das Kabinett hat das sogenannte Heizungsgesetz gekippt. Neue Heizungen dürfen weiter mit Gas und Öl laufen, allerdings ist ab 2029 ein Bioanteil Pflicht. Nun ist der Bundestag am Zug. Scharfe Kritik kommt von Umweltverbänden und den Grünen.
2: Pragmatisch, weniger ideologisch und zukunftsorientiert, so beschreibt die Bundesbauministerin heute die Reform. Das Ganze soll nun Gebäudemodernisierungsgesetz heißen. Und für Hauseigentümer bedeutet das mehr Planungssicherheit, für Mieter und Mieterinnen Schutz vor hohen Energiekosten. Und auch die Klimaziele, die würden damit erreicht. Kritiker dagegen sagen, die Gaslobby freue sich, der Klimaschutz dagegen, der komme unter die Räder. Claudia Bechter, Nachrichtenredaktion.
1: Die Entlastungsprämie für Arbeitnehmer ist vom Tisch. Das hat der Koalitionsausschuss entschieden, wie die Führung der Unionsfraktion mitteilte.
3: Schwarz-Rot zieht damit die Konsequenz aus der Pleite vom vergangenen Freitag. Da hatte der Bundesrat die geplante steuerfreie 1.000-Euro-Prämie für Beschäftigte abgelehnt. Die Länder befürchteten hohe Einnahmeausfälle. Die Prämie war aber von Anfang an stark in der Kritik, seit die Idee vor einem Monat beim Koalitionsausschuss geboren wurde. Vor allem kleine und mittlere Unternehmen sagten, dass sie gar nicht in der Lage seien, die Prämie zu zahlen. Wie die Bürger stattdessen deutlich entlastet werden sollen, ist noch unklar. Aus Berlin, Thomas Brockt.
1: Der Grünpolitiker Cem Özdemir ist neuer Ministerpräsident von Baden-Württemberg. Die Abgeordneten des Landtags wählten ihn in Stuttgart mit großer Mehrheit zum Regierungschef. Özdemir ist damit der erste Regierungschef mit türkischen Wurzeln in der Geschichte der Bundesrepublik. Er folgt auf Langzeitministerpräsident Winfried Kretschmann, der nach 15 Jahren aus dem Amt scheidet. Özdemir ist nach ihm der zweite grüne Ministerpräsident Deutschlands. Neue Milka-Schokoladentafeln wiegen weniger, sehen aber fast so aus wie früher. Das ist irreführend, sagt das Landgericht Bremen. Sie verstoßen damit gegen das Wettbewerbsrecht und dürfen so nicht mehr genutzt werden. Die Verbraucherzentrale Hamburg hatte geklagt, weil der Milka-Hersteller Mondelez das Gewicht vieler Sorten von 100 auf 90 Gramm reduziert hatte, ohne die Verpackung zu ändern. Mondelez kann dagegen noch Rechtsmittel einlegen. Das Wetter, die Vorhersage des Deutschen Wetterdienstes. Im Süden und Südosten kommt immer mehr die Sonne durch und es bleibt überwiegend trocken. Ansonsten ist es meist bewölkt und es muss immer wieder mit Regenschauern und Gewittern gerechnet werden. Die Temperaturen liegen bei 11 bis 17 Grad in der Spitze. Genauso wechselhaft geht es auch morgen weiter. Auch an Christi Himmelfahrt werden Wolken, Schauer und Gewitter erwartet.
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4: Hallo, willkommen. Am Mittwochnachmittag ist es kurz nach 14 Uhr. Unser Schlager-Move-Lostopf wird immer voller. Es wollen halt auch die meisten dabei sein beim größten Schlager-Event Europas. Am 4. Juli ist es in Hamburg wieder soweit. Dann rollt der Schlager-Move mit hunderttausenden Partyfans aus ganz Europa durch St. Pauli. Wir sind dieses Jahr wieder mit dabei. Wir haben einen großen Truck und Sie können mit uns mitfahren und mit uns mitfeiern am 4. Juli. Wir schenken Ihnen die exklusiven Truck Plätze. Achten Sie bitte weiterhin hierauf. Sobald Sie es hören, einfach anrufen. Wenn Sie durchkommen, haben Sie Ihren Platz im Lostopf. Diese Nummer brauchen Sie, die 0181 600 700 bundesweit aus allen Netzen zum Ortstarif. Die nächsten Plätze für unseren Schlager-Move-Truck werden jetzt am kommenden Freitag ausgelost, und zwar um 7.40 Uhr und um 17.20 Uhr nochmal. Ich habe gleich Andrea Berg für Sie nach To Device.

0: Schönen Nachmittag mit Radio Paloma, 100% deutscher Schlager. Unser Thema jetzt, Fahren ohne Fahrer. In den USA und China gehören sie in immer mehr Großstädten ja schon zum Alltag, die autonomen Shuttles. Wie wir hierzulande künftig fahrerlos unterwegs sein könnten, das hat DB Regio, die Nahverkehrssparte der Deutschen Bahn, in einer aktuellen Studie untersucht. Und dazu sprechen wir jetzt mit Thomas Drewes, dem Leiter autonomes Fahren bei DB Regio Straße. Hallo.
1: Hallo.
0: Herr Drewes, wie sieht unsere Mobilität von morgen denn konkret aus?
1: Mit autonomem Fahren wird sich unser öffentlicher Nahverkehr stark verändern. Er wird viel attraktiver und er wird überall und zu jeder Zeit attraktiv sein. Kurze Zustiegszeiten, kurze Laufwege, kurze Fahrzeiten. Und das wird dann vergleichbar mit dem privaten Auto. Das heißt, wir kriegen eine echte Wahlfreiheit, ob wir weiterhin mit dem privaten Auto oder dem öffentlichen Nahverkehr fahren wollen. Und das Beste ist, ich spare 170 Euro im Monat, wenn ich vom Auto komplett umsteigen.
0: Es heißt, gerade der ländliche Raum würde von dieser Technologie profitieren. Warum?
1: Ja, da ist der größte Bedarf heute für Angebotsverbesserung. Da fährt dreimal am Tag viel zu häufig noch nur der Schülerbus und der nötige Angebotsausbau wäre heute gar nicht möglich. Da fehlen die Fahrer und selbst wenn ich die hätte, wäre das viel zu teuer. Dafür brauchen wir autonomes Fahren. Und unsere Studie hat gezeigt, 3 Millionen Menschen wären wieder bereit, aufs Land zu ziehen, wenn das Mobilitätsangebot so gut wäre. Das wäre tatsächlich eine echte Trendumkehr.
0: Untersucht Ihre Analyse auch, wie es bei privaten Pkw aussieht?
1: Der private Pkw wird auf absehbare Zeit nicht vollständig autonom fahren. Da sind sich alle Experten einig. Deshalb schwenken die Hersteller ja gerade auch wieder auf die Fahrerassistenzsysteme um. Und da hat der Mensch am Ende immer noch die Verantwortung. Die heutige Level-4-Technologie braucht immer noch eine technische Aufsicht, wo sich das System an eine Leitstelle wenden kann. Deshalb ist heute autonomes Fahren auch ein Flottengeschäft, wie zum Beispiel im öffentlichen Nahverkehr.
0: Und welchen Stellenwert hat die automatisierte Beförderung insgesamt für unser System?
1: Autonomes Fahren senkt deutlich die betrieblichen Kosten. Und gleichzeitig dienen diese kleinen, flexiblen Fahrzeuge als Zubringer zu den großen Gefäßen und lasten diese besser aus. Beides zusammen ist dann ein enormes Effizienzpotenzial in diesem integrierten Mobilitätssystem. Und der Staat müsste 20% weniger dieses System bezuschussen, trotz des deutlich besseren Angebots.
0: Vielen Dank, Thomas Drewes von DB Regio Straße.
1: Sehr gerne.
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0: Liane auf Radio Paloma, 100% deutscher Schlager. Küss mich, bis der Morgen kommt. Die neuen deutschen Schlager bei uns immer zuerst.
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0: Saskia Lipin im Duett mit Daniel Sommer auf Radio Paloma, 100% deutscher Schlager. Der grüne Politiker Cem Özdemir ist der neue Ministerpräsident von Baden-Württemberg. Die Abgeordneten des Landtags wählten ihn in Stuttgart im ersten Wahlgang zum neuen Regierungschef. Dazu mehr in den Nachrichten um 15 Uhr. Gleich nach den Nachrichten gibt's Brunner und Brunner mit diesem Kulthit.
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0: Madeleine Villas ist auch dabei in der nächsten Stunde mit ihrem aktuellen Hit.
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0: übernimmt Adrian Marton gleich nach den 15 Uhr Nachrichten mit der Feierabendshow. Er hat wieder eine gute Nachricht des Tages für Sie in der nächsten Stunde um 15.30 Uhr. Ja, wir alle freuen uns auf den Feiertagmorgen, die Brückentagler auf ein ganz langes Wochenende. Ich bedanke mich fürs Zuhören und verabschiede mich für mehr Abwechslung mit Laura Wilde für heute. Tschüss, bis Freitag.

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1: Ich bin Tine Klimach. Die Entlastungsprämie für Arbeitnehmer von bis zu 1.000 Euro als Ausgleich für die hohen Spritpreise ist vom Tisch. Nach dem Koalitionsausschuss am Abend teilte Regierungssprecher Cornelius mit, dass das Projekt nicht weiterverfolgt wird. Wie nun für Ersatz gesorgt wird, ist noch offen. Maßnahmen, die kurzfristig wirken, könnten eine Erhöhung der Pendlerpauschale, eine Senkung der Stromsteuer für alle oder Direktzahlungen sein. Oder die Regierung setzt bei der Einkommensteuer auf die Entlastungen kleiner und mittlerer Einkommen ab dem nächsten Jahr. Das Kabinett hat das sogenannte Heizungsgesetz gekippt. Neue Heizungen dürfen weiter mit Gas und Öl laufen. Aber es soll ab 2029 ein Bioanteil Pflicht werden. Nun muss der Bundestag darüber abstimmen. Bundesbauministerin Verena Huberts sagte in Berlin:
2: Das ist der Startschuss für uns, für langfristige Planbarkeit und Planungssicherheit. Die notwendige Entscheidungsfreiheit für Hauseigentümer. Der Schutz des Klimas und ein Schutz von Mieterinnen und Mietern vor zu hohen Energiekosten.
1: Das Kabinett beschloss außerdem einen Entwurf, mit dem der Einsatz von sogenannten K.O.-Tropfen höher bestraft wird. Als nächstes geht der Gesetzentwurf in den Bundestag. Internationale Bahnreisen sollen in der EU einfacher werden. Kunden sollen leichter Tickets für zusammenhängende Verbindungen mehrerer Verkehrsunternehmen kaufen können und bei Verspätungen und Zugausfällen besser geschützt sein. Das schlägt jetzt die EU-Kommission vor.
3: Bisher muss man bei Reisen ins Ausland, die von unterschiedlichen Bahnunternehmen betrieben werden, die Tickets oft auf unterschiedlichen Plattformen buchen. Häufig sind 2 oder 3 Tickets nötig. Künftig sollen solche Tickets als eine Reise behandelt und auch auf Plattformen angeboten werden. Und bei Verspätungen oder Ausfällen beispielsweise soll man auch mit einem anderen Unternehmen die Reise fortsetzen dürfen. Auch Entschädigungen sollen einfacher werden. Jetzt ist das nur ein Vorschlag, nun sind die Regierungen am Zug. Dieter Ebeling, Brüssel.
1: Das Ende der Ära Winfried Kretschmann ist besiegelt. Der Grünen-Politiker Cem Özdemir ist der neue Ministerpräsident von Baden-Württemberg. Die Abgeordneten des Landtags wählten ihn in Stuttgart mit großer Mehrheit zum Regierungschef. Özdemir ist nach Kretschmann der 2. grüne Ministerpräsident Deutschlands. Das Wetter, die Vorhersage des Deutschen Wetterdienstes. Im Süden und Südosten kommt immer mehr die Sonne durch und es bleibt überwiegend trocken. Ansonsten ist es meist bewölkt und es muss immer wieder mit Regenschauern und Gewittern gerechnet werden. Die Temperaturen liegen bei 11 bis 17 Grad in der Spitze. Genauso wechselhaft geht es auch morgen weiter. Auch an Christi Himmelfahrt werden Wolken, Schauer und Gewitter erwartet.
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4: Kurz nach 15 Uhr an diesem Mittwoch, der sich für viele ja schon wie ein Freitag anfühlt. Es geht ins lange Wochenende. Die Vorfreude ist also definitiv da, auch wenn das Wetter zur Himmelfahrt ja leider nicht ganz so mitspielen möchte. Dank der Eisheiligen wird es morgen nämlich nicht nur kühl, sondern stellenweise auch windig und regnerisch. Und in höheren Lagen, da kann es sogar noch mal Schnee geben. Also am besten heute Abend vorsichtshalber die Winterreifen am Bollerwagen schon mal montieren. Wir lassen uns die Stimmung davon natürlich nicht vermiesen, auf gar keinen Fall. 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Juli, da wartet ja schließlich das nächste Sommerhighlight auf Sie. Der Schlagermove in Hamburg, das größte Schlager-Event Europas. Radio Paloma ist natürlich mit eigenem Truck dabei und Sie sind es auch. Die nächsten Truckplätze gibt's hier um 17.20 Uhr bei mir in der Show. Na denn, guten Start ins lange Wochenende jetzt mit Anni Perker und Pia Sophie.

Durch den Nachmittag mit Brunner und Brunner auf Radio Paloma 100% deutscher Schlager. Ja, vielleicht haben Sie es auch gesehen, mit ihrem ersten offiziellen ESC-Auftritt beim ersten Halbfinale hat Sarah Engels gestern Abend ja wirklich viele Zuschauer überrascht und plötzlich wird Deutschland da sogar als möglicher Geheimfavorit gehandelt. Ja, was dahinter steckt, hören Sie gleich hier bei uns in den Star News. Wir bringen Sie immer näher an die Stars. Vorher gibt's hier noch Madeleine Villers und der Mann mit der Reibeisenstimme. Hier ist Ben Zucker.

0: Madeline Villers hier in der Feierabendshow.
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0: Ja, und da geht's heute um Sarah Ingels. Ja, damit hatten viele wohl nicht gerechnet. Sarah Ingels, sie hat beim ersten Halbfinale des Eurovision Song Contest offenbar ordentlich Eindruck hinterlassen. Gestern Abend, da stand Sarah mit ihrem Song Fire ja erstmals offiziell auf der großen ESC-Bühne in Wien. Außer Konkurrenz zwar, weil Deutschland als eines der sogenannten Big Four-Länder bereits für das Finale gesetzt ist. Doch die internationale Fangemeinde schaute trotzdem ganz genau hin. Und die Reaktionen in den sozialen Netzwerken fielen positiv aus. Auf der Plattform X, da schrieben viele Zuschauer, dass Deutschland in diesem Jahr deutlich stärker wirke als erwartet. Einige bezeichneten Sarah sogar als Dark Horse, also als Geheimfavoritin, mit der vorher kaum jemand gerechnet hatte. Andere lobten besonders ihre starke Live-Stimme und ihre energiegeladene Performance. Mit viel Pyrotechnik, 4 Tänzerinnen und einem spektakulären Bühnenmoment sorgte Sarah tatsächlich für einen der auffälligsten Auftritte des Abends. Besonders ein waghalsiger Rückwärtsfall aus mehreren Metern Höhe direkt in die Arme ihrer Tänzerinnen sorgte für Staunen. Und auch wenn Deutschland in den vergangenen Jahren beim ESC oft eher skeptisch betrachtet wurde, scheint sich die Stimmung diesmal langsam zu drehen. Viele Zuschauer schreiben da offen, so schlecht stehen Deutschlands Chancen diesmal gar nicht. Ja, ob Sarah Ingels am Samstag im Finale tatsächlich überraschen kann, zumindest nach diesem ersten Auftritt, scheint plötzlich vieles möglich.
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0: Christian Franke, hier in der Feierabendshow am Mittwoch.
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0: 100 Jahre alt werden und dabei geistig fit bleiben? Ja, genau das versuchen Forscher schon lange besser zu verstehen. Eine neue Studie aus Japan macht da jetzt Hoffnung. Entscheidend für geistige Fitness im sehr hohen Alter scheint nicht nur das Gehirn selbst zu sein, sondern der Zustand des gesamten Körpers. Die Forscher entdeckten, dass ein bestimmtes Eiweiß im Blut Hinweise darauf geben kann, wie gesund unsere Nervenzellen noch sind. Besonders spannend, Menschen mit guten Werten waren oft geistig fitter und lebten länger. Die Studie zeigt außerdem etwas sehr Positives, nämlich Dinge wie eine gute Herzgesundheit, stabile Nierenwerte, ausreichend Bewegung und gute Ernährung könnten viel wichtiger sein als gedacht, um den Geist lange wach zu halten. Oder auch einfacher gesagt, wer gut auf seinen Körper achtet, der tut wahrscheinlich auch seinem Gehirn etwas Gutes.
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0: Olaf der Flipper mit seinem neuen Titel Weltklasse. Die neuen deutschen Schlager, die hören Sie bei uns immer zuerst. Radio Paloma, 100% deutscher Schlager. Die Bundesregierung hat eine Reform des Heizungsgesetzes auf den Weg gebracht. Mehr dazu gleich hier in den Nachrichten um 16 Uhr. In der nächsten Stunde freue ich mich dann auf den neuen Titel von Julian David.
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0: Außerdem hören wir einen Kultschlager von Roland Kaiser. Ich wünsche Ihnen einen guten Start in das lange Wochenende. Jetzt mit Marion Merz und Bernd Klüver.

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1: Ich bin Tine Klimach. Die schwarz-rote Koalition will in den kommenden Wochen bei ihren Reformplänen Tempo machen. Nach dem Koalitionsausschuss haben Union und SPD angekündigt, noch vor der Sommerpause ein großes Paket auf den Weg zu bringen mit Änderungen bei Steuern, Rente, Arbeitsmarkt und Bürokratie.
2: Klare Ergebnisse gab es nicht beim Koalitionsausschuss vergangene Nacht. Immerhin ein Thema wurde wieder abgeräumt. Die umstrittene steuerfreie 1.000-Euro-Prämie für Beschäftigte ist vom Tisch. Welche Entlastungen stattdessen kommen könnten, ist noch offen. Aber es gibt jetzt zumindest eine Art Fahrplan für die großen Reformen. Dabei will die Regierung möglichst viele einbinden. Anfang Juni soll es ein Treffen im Kanzleramt geben, zu dem auch Arbeitgeber und Gewerkschaften eingeladen sind, um mögliche Kritik gleich vorab zu entschärfen. Aus Berlin, Thomas Brockt.
1: Die Bundesregierung will für den Einsatz sogenannter K.O.-Tropfen höhere Strafen. Wer die gefährlichen Mittel für eine Vergewaltigung oder einen Raub einsetzt, soll laut einem Entwurf künftig mit mindestens 5 Jahren Freiheitsstrafe rechnen. Das hat das Kabinett jetzt beschlossen. Bundesjustizministerin Stefanie Hubig in Berlin.
3: Das Strafrecht muss darauf eine harte Antwort geben. Wirksamer Gewaltschutz erfordert konsequente Strafen. Und deshalb werden wir das Strafrecht nachschärfen. Damit senden wir ein klares Signal an die Täter und an die Gesellschaft insgesamt.
1: Wie viele Opfer es gibt, ist unklar. Die Täter mischen die K.O.-Tropfen oft in Getränke. Die Opfer sind innerhalb kürzester Zeit wehrlos und können sich oft nicht an die Vorgänge erinnern. Dazu kommt, dass die Drogen selbst nicht lange im Körper nachzuweisen sind. Anders als häufig angenommen, ist die Zahl der Krankheitstage nach Erhebungen des Deutschen Instituts für Wirtschaftsforschung nicht in erster Linie wegen der elektronischen Krankschreibung stark angestiegen. Die Forscher halten 2 andere Gründe für bedeutsamer. Zum einen hätten Atemwegserkrankungen zugenommen, zum anderen bleibe ein Teil der Beschäftigten bei ansteckenden Krankheiten eher zu Hause als früher. Diese Menschen seien seit der Corona-Pandemie vorsichtiger geworden. Rettungsschwimmer der DLRG haben im vergangenen Jahr bundesweit mehr als 1.100 Menschen das Leben gerettet. Das schließt auch die mit Herzinfarkt oder anderen Herz-Kreislauf-Erkrankungen am Strand mit ein, teilte die Deutsche Lebensrettungsgesellschaft mit. Vor dem Ertrinken bewahrten die Wasserretter rund 700 Menschen. Das Wetter, die Vorhersage des Deutschen Wetterdienstes. Im Süden und Südosten kommt immer mehr die Sonne durch und es bleibt überwiegend trocken. Ansonsten ist es meist bewölkt und es muss immer wieder mit Regenschauern und Gewittern gerechnet werden. Die Temperaturen liegen bei 11 bis 17 Grad in der Spitze. Genauso wechselhaft geht es auch morgen weiter. Auch an Christi Himmelfahrt werden Wolken, Schauer und Gewitter erwartet.
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4: Kurz nach 16 Uhr. Ich wünsche Ihnen einen guten Start ins lange Wochenende. Ja, und passend dazu feiern wir heute ja auch den Weltcocktailtag. Ja, die perfekte Gelegenheit, heute Abend vielleicht mit einem Mojito, mit einem Caipirinha oder irgendwas Schönem mit Schirmchen anzustoßen. Das lange Wochenende ist schließlich verdient, auch wenn das Wetter ja eher auf Pulli als auf Poolparty setzt. Die gute Laune, die nehmen wir ja trotzdem mit. Und vielleicht feiern Sie den Sommer ja auch schon ganz bald offiziell in Hamburg, beim Schlagermove am 4. Juli zum Beispiel. Ja, Radio Paloma fährt natürlich wieder mit eigenem Truck mit und Sie können sich die besten Plätze darauf sichern. Dafür achten Sie ja heute Nachmittag auf dieses Geräusch hier.
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4: Ja, wenn Sie das Hossa zwischen 2 Titeln hören, rufen Sie an und sichern sich Ihren Platz im Lostopf. Die Nummer ist die 0180 1 600 700, bundesweit aus allen Netzen zum Ortstarif. Na denn, guten Start in diesen Feierabend jetzt mit Laura und Marc und Thomas Anders und Florian Silbereisen.

Andrea Berg auf Radio Paloma, 100% deutscher Schlager. Ja, das lange Wochenende steht an. Viele machen sich's mit Serien und Schokolade gemütlich. Ja, blöd nur, wenn die Lieblingstafel plötzlich ein bisschen kleiner geworden ist. Ja, so geschehen bei der Milka-Schokolade. Da hat jetzt sogar ein Gericht von einer Mogelpackung gesprochen. Ja, mehr dazu gleich hier bei uns. Vorher noch Julian David und Roland Kaiser.

0: 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Julian David mit seinem neuen Titel Anders als man liebt. Die neuen deutschen Schlager, die hören Sie bei uns immer zuerst. Radio Paloma, 100% deutscher Schlager. Auf geht's ins lange Wochenende. Ja, wettertechnisch soll das ja eher so mittel werden. Also was machen viele? Natürlich ab auf die Couch, Serie an und natürlich Schokolade. Und bei Schokolade, da hat ja jeder so seinen Favoriten. Ne? Umso größer ist der Ärger, wenn man dann plötzlich das Gefühl hat, Momentchen mal, war die Tafel nicht mal größer? Genau darum ging es jetzt auch vor Gericht, denn bei einigen Tafeln von Mondelez, also bei der Milka-Schokolade, da steckt inzwischen weniger drin, statt 100 nämlich nur noch 90 Gramm. Die Verpackung, die sieht aber fast genauso aus wie vorher. Und genau da sagt das Gericht jetzt, das ist eine relative Mogelpackung. Die Verbraucherzentrale Hamburg hatte geklagt, mit Erfolg. Das Landgericht Bremen sagt nämlich, Verbraucher dürfen nicht einfach davon ausgehen müssen, dass ihre gewohnte Schokolade Tafel plötzlich kleiner geworden ist, obwohl sie praktisch identisch aussieht. Ja, besonders schön fand ich auch den Satz des Richters, der sagte nämlich, der Verbraucher erkennt einfach keinen Unterschied. Und ehrlich gesagt, das stimmt ja auch, ne? Ich meine, wer studiert denn beim Schokoladenkauf schon millimetergenau die Dicke der Tafel? Mondelez sagt natürlich, man wolle transparent kommunizieren. Die Verbraucherzentrale sagt dagegen, genau diese kleinen Veränderungen fallen vielen eben erst viel zu spät auf. Und mal ehrlich, bei Schokolade ja, da reagieren Menschen ja eh besonders empfindlich. Da hört der Spaß einfach auf.
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Bernhard Brink auf Radio Paloma, 100% deutscher Schlager. 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

Auf dem Weg in den Mittwochfeierabend mit Nino D'Angelo auf Radio Paloma, 100% deutscher Schlager. Die Bundesregierung hat nach monatelangen Debatten eine Reform des Heizungsgesetzes auf den Weg gebracht. Mehr dazu gleich hier in den Nachrichten um 17 Uhr. In der nächsten Stunde freue ich mich dann auf Beatrice Egli. Du bist der Außerdem hören wir einen Kultschlager von Brunner und Brunner. Schenk mir diese eine Nacht. Guten Start ins lange Wochenende, jetzt mit Stereo Act und Lena Marie Engel.

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1: Ich bin Tine Klimach. Cem Özdemir ist der neue Ministerpräsident von Baden-Württemberg. Die Abgeordneten des Landtags wählten ihn in Stuttgart mit einer großen Mehrheit zum Regierungschef. Özdemir ist damit der erste Regierungschef mit türkischen Wurzeln in der Geschichte der Bundesrepublik. Landtagspräsident Strobel stellte nach der Wahl die entscheidende Frage.
2: Herr Abgeordneter Özdemir, nehmen Sie die Wahl zum Ministerpräsidenten des Landes Baden-Württembergs an?
3: Ja, Herr Präsident, und ich danke für das Vertrauen. Herzlichen Dank.
1: Özdemir folgt auf Langzeitministerpräsident Winfried Kretschmann, der nach 15 Jahren aus dem Amt scheidet und ist nach ihm der zweite grüne Ministerpräsident Deutschlands. Die Entlastungsprämie für Arbeitnehmer von bis zu 1.000 Euro als Ausgleich für die hohen Spritpreise ist vom Tisch. Nach dem Koalitionsausschuss am Abend teilte Regierungssprecher Cornelius mit, dass das Projekt nicht weiterverfolgt wird. Wie nun für Ersatz gesorgt wird, ist doch offen. Maßnahmen, die kurzfristig wirken, könnten eine Erhöhung der Pendlerpauschale, eine Senkung der Stromsteuer für alle oder Direktzahlungen sein. Oder die Regierung setzt bei der Einkommensteuer auf die Entlastungen kleiner und mittlerer Einkommen ab dem nächsten Jahr. Mit einigen der mächtigsten Konzernchefs der USA im Gepäck ist US-Präsident Trump in China angekommen. Morgen trifft er sich mit Chinas Staats- und Parteichef Xi Jinping. Trump will vor allem eins erreichen: bessere Bedingungen für amerikanische Unternehmen auf dem chinesischen Markt.
4: Trump genoss den Empfang mit Sprechchören und Fähnchen sichtlich. Sein Sohn Eric, dessen Frau und Tech-Milliardär Elon Musk waren auch dabei. Bei den Gesprächen mit Xi geht es vor allem um Handelsfragen, den Zollstreit und offensichtlich auch um Deals auf dem Hightech-Sektor. Überschattet ist der China-Besuch vom Iran-Krieg, der Trumps Verhandlungsposition schwächt. Und auch die US-Waffenlieferungen an Taiwan sind ein Knackpunkt. Es gibt Sorge, dass Trump für Zugeständnisse aus Peking die US-Haltung zur Unabhängigkeit Taiwans ändern könnte. Aus den USA, Tina Eck.
1: Wer sich ein neues Elektroauto kauft, kann ab dem kommenden Dienstag staatliche Förderung beantragen. Das teilt das Bundesumweltministerium mit. Die Förderung gilt rückwirkend für Zulassungen ab dem 1. Januar. Geld gibt es für Kauf oder Leasing von Neuwagen. Grundsätzlich gilt, wer weniger verdient oder Kinder hat, soll stärker profitieren. Je nach persönlichen Umständen sind zwischen 1.500 und 6.000 Euro staatliche Unterstützung drin. Das Wetter, die Vorhersage des Deutschen Wetterdienstes. Es bleibt weiter wechselhaft. Entlang der Alpen und im Südosten freundlich, im Rest Schauer und immer wieder Gewitter. Im höheren Bergland kann es auch stürmisch werden. Auch in der Nacht viele Wolken und immer wieder Regen. Auch der Feiertag wird ähnlich, insgesamt wechselnd bewölkt mit Schauern und Gewittern. In den Alpen oberhalb von 1.500 Metern Schnee. Entlang der Nordsee längere trockene Abschnitte und etwas Sonne. Mit Höchsttemperaturen zwischen 10 und 16 Grad.
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5: Kurz nach 17 Uhr. Ich wünsche Ihnen einen guten Start ins lange Wochenende. Ja, auch wenn die Wetteraussichten eher, sagen wir mal, interessant werden. In der Nacht zur Himmelfahrt zum Beispiel, da kann es ja örtlich sogar nochmal Bodenfrost geben. Also den Bollerwagen heute Abend, den sollten Sie vielleicht sicherheitshalber in die Garage stellen. Nicht, dass Sie ihn da morgen früh erstmal freikratzen müssen. Ja, egal wie das Wetter wird, für Sommerstimmung sorgen wir trotzdem. Denn am 4. Juli, da rollt ja der Schlagermove durch Hamburg und Radio Paloma ist natürlich mit eigenem Truck dabei. Dafür achten Sie auch heute Nachmittag auf dieses Geräusch hier. Ja, wenn Sie das Hossa zwischen zwei Titeln hören, rufen Sie an und sichern sich Ihren Platz im Lostopf. Die Nummer ist die 0 180 1 600 700, bundesweit aus allen Netzen zum Ortstarif. Kommen Sie gut rein in diesen Feierabend, jetzt mit Saskia Leppin und Rosanna Rocci.

Brunner und Brunner auf Radio Paloma, 100% deutscher Schlager. Morgen ist Vatertag, für die einen heißt es Bollerwagen und Männertruppe, für die anderen lieber Zeit mit der Familie. Ja, wie Männer sich ihren perfekten Vatertag so vorstellen, wir haben uns mal auf den Straßen umgehört. Das Ergebnis gleich hier nach Nico Alesi und Nick P.

0: Nico Alesi auf Radio Paloma, 100% deutscher Schlager. Ja, morgen ist Vatertag und damit stellt sich wieder die große Frage, wie sieht denn eigentlich der perfekte Männertag so aus? Ganz klassisch mit Bollerwagen, Musikbox und leicht fragwürdigen Gesangsqualitäten oder doch lieber entspannt mit der Familie, Grill an und Füße hoch, sofern das Wetter mitspielt natürlich. Ja, die Wahrheit liegt wahrscheinlich irgendwo zwischen Wandertour und Katerfrühstück am nächsten Morgen. Wir haben Männer mal gefragt, wie ihr idealer Vatertag so aussieht und die Antworten zeigen, ja, da gibt's ganz unterschiedliche Vorstellungen vom perfekten Feiertag.
1: Nicht geweckt werden um 6.30 Uhr, erst um 9 und dann haben die Kinder schon Frühstück gemacht und Kaffee gemacht und dann einen Kurzurlaub mit Freunden.
2: Wenn es nur nach mir geht, würde ich den ganzen Tag sturmfreie Bude haben und ich bin Gamer, ich zock gerne, also von daher einfach mal einen Tag zocken, das wäre cool.
3: Traditionell sind wir immer bei einem Bekannten eingeladen. Früher war es ein großes Besäufnis unter den Vätern und die Frauen mussten zurückfahren mit dem Auto und heutzutage ist es einfach nur eine große Kinderveranstaltung. Da freuen wir uns auch sehr drauf, ja.
0: Ja, wie auch immer Sie den morgigen Tag so verbringen, wir wünschen Ihnen auf jeden Fall einen entspannten Feiertag und wir sind mit 100% deutschen Schlagern ja sowieso immer dabei. 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

0: Bella Rose auf Radio Paloma, 100% deutscher Schlager. Gleich ab 18 Uhr übernimmt hier DJ Patrice mit dem Radio Paloma Party Mix. Bis dahin, Jay Khan, Ben Zucker und DJ Ötzi.
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Geht gut ab, der neue Titel von Beatrice Egli. Bass, die neuen deutschen Schlager, die hören Sie bei uns immer zuerst. Radio Paloma, 100% deutscher Schlager. Die Bundesregierung hat eine Reform des Heizungsgesetzes auf den Weg gebracht. Mehr dazu gleich hier in den Nachrichten um 18 Uhr. Gleich danach übernimmt dann wie versprochen DJ Patrice mit dem Radio Paloma Party Mix. Er mixt die neuen deutschen Schlager und die Kultschlager zusammen und das Ganze bis 2 Uhr morgens. Ganz viel Spaß dabei. Ich bin Adrian Marton, wünsche Ihnen ein tolles langes Wochenende und habe hier noch einen Kultschlager von Michael Holm.

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1: Ich bin Tine Klimach. Das Kabinett hat das sogenannte Heizungsgesetz gekippt. Neue Heizungen dürfen weiter mit Gas und Öl laufen, aber es soll ab 2029 ein Bioanteil Pflicht werden. Nun muss der Bundestag darüber abstimmen. Bundesbauministerin Verena Huberts sagte in Berlin:
2: Das ist der Startschuss für uns, für langfristige Planbarkeit und Planungssicherheit. Die notwendige Entscheidungsfreiheit für Hauseigentümer. Der Schutz des Klimas und ein Schutz von Mieterinnen und Mietern vor zu hohen Energiekosten.
1: Das Kabinett beschloss außerdem einen Entwurf, mit dem der Einsatz von sogenannten K.O.-Tropfen höher bestraft wird. Als nächstes geht der Gesetzentwurf in den Bundestag. Das Ende der Ära Winfried Kretschmann ist besiegelt. Der Grünpolitiker Cem Özdemir ist der neue Ministerpräsident von Baden-Württemberg. Die Abgeordneten des Landtags wählten ihn in Stuttgart mit großer Mehrheit zum Regierungschef. Özdemir ist nach Kretschmann der zweite grüne Ministerpräsident Deutschlands. Internationale Bahnreisen sollen in der EU einfacher werden. Kunden sollen leichter Tickets für zusammenhängende Verbindungen mehrerer Verkehrsunternehmen kaufen können und bei Verspätungen und Zugausfällen besser geschützt sein. Das schlägt jetzt die EU-Kommission vor.
3: Bisher muss man bei Reisen ins Ausland, die von unterschiedlichen Bahnunternehmen betrieben werden, die Tickets oft auf unterschiedlichen Plattformen buchen. Häufig sind 2 oder 3 Tickets nötig. Künftig sollen solche Tickets als eine Reise behandelt und auch auf Plattformen angeboten werden. Und bei Verspätungen oder Ausfällen beispielsweise soll man auch mit einem anderen Unternehmen die Reise fortsetzen dürfen. Auch Entschädigungen sollen einfacher werden. Jetzt ist das nur ein Vorschlag, nun sind die Regierungen am Zug. Dieter Ebeling, Brüssel.
1: In den laufenden Tarifverhandlungen im Handel hat die Gewerkschaft Verdi zu den ersten Warnstreiks aufgerufen. Am Freitag sollen bundesweit Betriebe bestreikt werden, hieß es von dem Bundesvorstand. In Frankfurt am Main, Hamburg, Stuttgart und Dortmund finden außerdem Streikkundgebungen statt. In den laufenden Tarifverhandlungen bieten die Arbeitgeber ab November eine Erhöhung um 2% und ab August nächsten Jahres eine weitere um 1,5%. Verdi fordert aber insgesamt 7% mehr Lohn, mindestens 225 Euro. Das Wetter, die Vorhersage des Deutschen Wetterdienstes. Es bleibt weiter wechselhaft. Entlang der Alpen und im Südosten freundlich, im Rest Schauer und immer wieder Gewitter. Im höheren Bergland kann es auch stürmisch werden. Auch in der Nacht viele Wolken und immer wieder Regen. Auch der Feiertag wird ähnlich, insgesamt wechselnd bewölkt mit Schauern und Gewittern. In den Alpen oberhalb von 1500 Metern Schnee. Entlang der Nordsee längere trockene Abschnitte und etwas Sonne. Mit Höchsttemperaturen zwischen 10 und 16 Grad.
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1: Ich bin Jan-Henner Reitze. Die Bundesregierung will bis zur Sommerpause ein großes Reformpaket schnüren, um damit zentrale Streitpunkte zu lösen. Dabei sollen Arbeitgeber und Gewerkschaften einbezogen werden, möglichst bei einem gemeinsamen Treffen im Kanzleramt. Die Reaktionen auf diese Idee sind aber zurückhaltend.
2: Möglichst alle an einen Tisch bringen und dann die großen Reformen umsetzen. Darauf hofft die Bundesregierung. Ob dieser Dialog aber zustande kommt und dann auch zu Kompromissen führt, ist fraglich. Die Arbeitgeber etwa sind nicht begeistert. Zuletzt habe man mit den Gewerkschaften nicht mal über flexiblere Arbeitszeiten sprechen können, sagt Verbandschef Kampeter. Und auch der Deutsche Gewerkschaftsbund ist skeptisch. DGB-Chefin Fahimi erwartet ernsthafte Gespräche. Man werde sicher nicht nur einfach zum Fototermin ins Kanzleramt kommen. Thomas Brock, Nachrichtenredaktion.
1: Schon im Kabinett beschlossen hat die Bundesregierung, wie das umstrittene Heizungsgesetz der Ampel-Vorgängerregierung geändert werden soll. Die Vorgabe, dass neue Heizungen zu 65% mit erneuerbaren Energien betrieben werden müssen, fällt nach den Plänen weg. Weiter sollen damit auch neue Öl- und Gasheizungen eingebaut werden können. Die müssen schrittweise aber anteilig mit Bioöl oder Biogas betrieben werden. Gegen einen Kinderarzt aus Brandenburg ist Anklage erhoben worden. Dem Mann werden insgesamt 130 Straftaten vorgeworfen, darunter schwerer sexueller Missbrauch sowie Vergewaltigung von Kindern. Die große Zahl der mutmaßlichen Taten war bisher unbekannt. Viele sollen während seiner Arbeit passiert sein.
3: Der Arzt sitzt schon seit einigen Monaten in Untersuchungshaft. Laut Staatsanwaltschaft sollen sich die mutmaßlichen Taten über rund 12 Jahre gezogen haben. Angefangen haben die Ermittlungen nach der Anzeige einer Mutter Anfang des Jahres. Danach hat die Polizei Wohnungen durchsucht und zahlreiche Datenträger sichergestellt. Die Klinikgruppe sagt inzwischen selbst, das Vertrauen vieler Familien sei erschüttert und überprüft jetzt ihre Schutzmaßnahmen bei Untersuchungen von Kindern, unter anderem das Vier-Augen-Prinzip. Zoe Tassovali, Redaktion.
1: Der US-Senat hat den Wunschkandidaten für den Chefposten der Notenbank von Präsident Donald Trump bestätigt. Kevin Warsh soll den Posten übernehmen. Die Demokraten sehen das kritisch und fürchten, dass Trump damit Einfluss auf Entscheidungen der Notenbank nehmen will, die eigentlich politisch unabhängig handeln soll. Das Wetter, die Vorhersage des Deutschen Wetterdienstes. Viele Wolken und Schauer ziehen über Deutschland bei Tiefstwerten zwischen 8 und 3 Grad. Weiteren Regen bringt auch der Tag, auch Gewitter sind möglich. Entlang der Nordsee gibt es die besten Chancen, dass sich auch mal länger die Sonne zeigt. Die Temperaturen erreichen 10 bis 16 Grad. Auch am Freitag und Samstag bleibt es noch beim wechselhaften Wetter, dann wird es aber langsam eher freundlicher und wieder etwas wärmer.